0: gern über mich lustig und dann lese ich tralala. Das wird dem Schwaben nicht gerecht. Mhm. Und das sind andere Mundartleute auch nicht. Ich weiß gar nicht, warum das der Schwabe so lange mit sich hat machen lassen. Aber es gibt ja genügend andere, so auch unsere Band, die das versucht eben anders zu machen. Und ich muss sagen, bei den Leuten kommt es auch. Sie fühlen sich verstanden und sie versteht, was wir da machen. Und das muss bei Gott immer bloß Schunkel und ich bin lustig und toll sein, sondern wir beschäftigen uns wirklich mit dem, was im Leben von einem Schwab halt auch passiert. Gell? Mhm. Ist so. Ja. Mhm. Macht Spaß.
1: Ja, es gibt immer wieder gerade Bands, die so in die Richtung dann langsam kommen. Das macht auch Spaß, dann wirklich richtig zu sehen und zu hören, was da alles so
0: geht. Wir haben ja klasse Kollegen mittlerweile. Ja. Als Einzige, und da bin ich sehr dankbar für dein Engagement in jeder Hinsicht, das kann man nicht oft genug wiederholen, ist einfach, dass auch die, ich sag mal, große Medien das mal realisieren müssen, dass der Mainstream zwar eine tolle Geschichte ist, aber im Publikum das Zuhören nicht immer gerecht wird. Also ich will jetzt keine Namen nennen, aber wir wissen alle, von welchen Sender wir da reden. Ich finde es auch super, wenn Kulturschaffende, wie soll ich sagen, da tust du in Baden-Württemberg als Schwabe manchmal in bestimmte Lokalitäten, wo Kulturschaffende am Werk sind, manchmal schwer. Schwäbisch was? Schwäbisch geht bei uns nicht. Ich habe das auch in einem Song verarbeitet, da sage ich ein bisschen, ja, Klingonisch und Elbisch gehen immer, aber Schwäbisch ist ganz schwierig. Das sind Dinge, die wir einfach nicht verstehen und auch nicht verstehen wollen. Und Kultur heißt ja einfach einmal, die beginnt ja schon mal bei uns im Ländle, oder? Und die Schwaben als solche haben ja wirklich was zu sagen. Wir haben Dichter und Denker, wir haben Künstler, wir haben Musiker, wir haben Erfinder, wir haben so viel Potenzial. Und ich sehe einfach nicht ein, dass man, ich mag Englisch wirklich und viele andere Sprachen auch. Aber ich bin mir ganz sicher, unsere Generation, 50%, versteht überhaupt nicht, was derjenige in Englisch da singt.
1: Mindestens.
0: Ich habe es jetzt vorsichtig und positiv ausgedrückt und sind einfach ganz froh, wenn sie einfach in ihrem Dialekt, in ihrer Denkstruktur, selbst weg vom Hochdeutsch, damit konfrontiert werden mit ihrer Lebenswirklichkeit. Und das versuchen wir einfach der Medien auch klar zu machen. Leute, seid doch vor uns da. Ja, weil wir hören euch jeden Tag und wir wollen einfach Vielfalt und zur Vielfalt gehört bei Gott Dialekt. Mhm. Ja.
1: Ja.
0: Also beim Herrn Gabalier macht sich keiner Gedanken, ob der Dialekt singt oder nicht. Ich finde es alle klasse, ist ja ein toller Musiker. Aber der Dad in seinem Heimatland nie mehr auf die Idee kommen zu sagen, du, also wenn du im Dialekt singst, dann spielst du bei uns nicht. Mhm. Weil unsere Kunden, unser Publikum, die wollen Englisch. Mhm. Oder ja, so ein Quatsch. Mhm. Das werden manche Redakteure noch lernen, da bin ich ganz sicher. Und wir tun eine Menge dafür, machen uns auch nicht immer wirklich beliebt, aber wir setzen uns wirklich ein. Ganz nach dem Motto, ja, unser Ministerpräsident macht es davor, mit unglaublich tollen Aktionen und Grundelement ist wieder in der Schule. Mein Gott, es wird höchste Zeit. Ich komme doch auch noch aus der Altersstruktur, wo der Lehrer gesagt hat, Mensch, jetzt schwätzt doch mal Hochdeutsch, dein Diktat. Katastrophe, wenn du Schwäbisch machst, das können wir alle nicht mehr hören. Und ich meine, wenn man sich in der Schule mal mit Alemannen beschäftigen würde, dann würden die meisten begreifen, dass Alemannen eine der ersten Demokratie waren. Überhaupt, vor unglaublich langer Zeit. Da gibt es nichts zu verstecken, in keiner Weise. Neu, ich bin, wie soll ich sagen, das ist kein nationales Gefühl, überhaupt nicht. Es ist die Wurzel, aus der ich komme. Also mein Bruder zum Beispiel, wenn ich den kurz mal zitiere, der ist 5 Jahre älter wie ich, lebt seit vor 40 Jahren in Paris, spricht perfekt Französisch, ich bin neben drum, der träumt noch in Schwäbisch. Mhm. Es ist seine Wurzel. Und je älter man wird, desto mehr begreift man das, wie wichtig das ist. Ich habe früher mit 30, 35 immer gesagt, wenn ich so Hannover gekommen bin, mein Gott, wäre nur da aufgewachsen, die verstanden wollen da alle, wenn du das kennst. Und ich bin immer belächelt worden. Ja. Heute weiß ich, es ist ein Geschenk. Es ist ein Geschenk, dass wir so sind, wie wir sind. Und es muss ja nicht jedem gefallen, um Gottes Willen. Darum geht es gar nicht. Aber ich finde einfach, Dialekt ist so eine unglaubliche Vielfalt. Also natürlich nicht nur Schwäbisch, bei Gott nicht. Bayerisch, Hessisch, das ist einfach Ausdruck von einer Zugehörigkeit, von Lebensqualität, von Denkstrukturen. Ja, was soll ich sagen? Schwäbisch ist Kult.
1: Mhm. Jetzt bin ich halt auf der heutigen Abend gespannt. Was erwartet uns da?
0: Schwäbisch vom Feinsten. Okay. Also mir sagen immer so ein bisschen schnäppisch Unterhaltung mit Niveau. Heißt, es ist wirklich ein bunter Abend. Bunt meine ich jetzt im Sinne der Themen. Also wir haben viel zum Lachen bei Gott. Über uns natürlich auch, über die Eigenheiten der Schwaben, die manchmal durchaus auch etwas abdreht sind und nicht bloß für Nichtschwaben nicht verständlich. Da gibt es schon ein paar verrückte Gestalten. Da machen wir uns auch ein bisschen lustig, aber wir gehen natürlich schon auch ein Thema, die, ich sage mal, der heutige Schwabe, egal in welcher Altersstruktur, beschäftigt. Ob das jetzt unsere Wohnsituation in Stuttgart oder in anderen Großstädten ist, ob das die Auswirkungen der modernen Medien in unserer Gesellschaft sind, ob das die Schere, die sich mit Hochverdiener und Niedriglöhner beschäftigt. Mir geht schon auch in Themenbereiche, die einfach dich und mich beschäftigen jeden Tag, auf eine Art und Weise, wie der Schwabe halt drüber denkt. Also einmal, wie ich drüber denke. Ich gebe sehr viel auch von mir preis. Das ist nicht immer so einfach gewesen. Mittlerweile mache ich es gern, weil ich der festen Überzeugung bin, wenn man Meinung hat, dann sollte man sie sagen. Und das meine ich sozial wie politisch, das meine ich natürlich auch menschlich. Und ich weiß, dass es ganz viele Leute so gibt, die einfach, ja, darauf erpicht sind, dass man Position einnimmt, und das tun wir. In aller Couleur, in jeder Art und Weise, ohne jemand irgendwie einen Spiegel vorhalten zu wollen, aber einfach uns mit dem beschäftigen, was jeden Tag auf der Straße passiert. Mhm. Und das packen wir in Lieder. Natürlich auch aus den letzten 30, 40 Jahren von mir einige Geschichten dabei. Ganz klar, untrennbar. Aber das bin ja nicht bloß ich, sondern was ich hier mache, ist schon auch stellvertretend für viele Leute, die ich kennengelernt habe in meinem Leben. Die heute Abend auch wieder kennenlernen. Danach gibt es meistens irgendeine Viertelei oder sonst was, wo man sich austauscht. Und dann stellt man fest, mein Gott, wir sind doch ziemlich nah an dem, was passiert. Mhm. Und ich glaube, die Leute, die spüren das. Und das macht uns halt auch irrsinnig viel Spaß, dann die Message rüberzubringen und zu sehen, wir sind irgendwo alle gleich strukturiert. Und wollen einfach einen schönen Abend angenehm und anständig. Und ja, ich muss sagen, natürlich auch mit druckvoller Musik. Wir kommen aus dem Rock'n'Roll, von der Sozialisation, also für uns sind die 60er, die 70er natürlich maßgebend, ja, und so spielen wir halt auch. Manche ist ein bisschen zu laut, manche immer noch zu leise, und es ist keine Altersfrage, aber die Generation 40 plus, die weiß schon noch, wie Rockmusik klingt, und das macht Spaß. Und wir kriegen einen Haufen Junge dazu, immer mehr. Also nichts gegen Hip-Hop oder dergleichen, aber sie merken, da geht was anderes. Mhm. Also wir identifizieren uns wirklich mit dem, was wir denken. Mhm. Du wirst hören.
1: Ich bin echt gespannt.
0: Bin ich sicher.
1: Nee? Oh, verdammt.
0: Wir werden dich begeistern.
1: Das hoffe ich, ja.
0: Doch, auf jeden Fall.
1: Natürlich. Ich freue mich auf alle Fälle auf einen tollen Abend.
0: Vielen Dank.
1: Aber was natürlich schön war, was du gerade gesagt hast, ist, dass du immer mehr junge Leute erwischt,
0: ja,
1: und kriegst. Das ist ja eigentlich auch meine Intention mit dem
0: so
1: Radio,
0: genau,
1: dass man einfach nicht nur 60 plus sozusagen da drin hat, sondern auch wirklich jüngere Leute kriegt.
0: Das ist ja so. Und deswegen ist es auch wichtig, dass man das versteht, was wir singen. Also kennst du ja auch viele im Mainstream-Bereich, oder wie soll man denn sagen, viele, die Musik konsumieren, auch zu Konzerten gehen. Da ist wirklich Unterhaltungswert im Vordergrund und manchmal gar nicht so wichtig, was jetzt Inhalte vermittelt wird. Da kommen die Leute schon mit einer ganz anderen Haltung zu uns. Die wollen wirklich hören, was wir zu sagen haben. Und das Schöne an der Geschichte ist, nicht bloß die 40, aber auch die 20, 30-Jährigen haben ein Bedürfnis, sich auszudrücken in ihrer Sprache, im Dialekt, und sind unglaublich positiv aufgeschlossen, das, was wir machen. Die Musik ist manchmal neu, weil mit ursprünglicher Rockmusik, da haben sie sich noch ein bisschen schwer drauf. Aber sobald die Texte dazu kommen und die Symbiose entsteht, also ja, wir können jetzt wirklich sagen, die Jungen, die jetzt schon da waren bei unseren Live-Konzerten, die sind echt begeistert.
1: Klasse.
0: Und mir auch, dass sie da sind. Also Leute, einfach kommen. So ist es.
1: Vielen Dank.
0: Ich bedanke mich bei
1: dir. Und ich freue mich jetzt auf einen schönen Abend.
0: So machen wir es. Ja. Wir lassen es krachen.
1: Ja.
0: Dankeschön.
2: Und jetzt wünsche ich euch viel Spaß mit Ausschnitt aus dem Programm.

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Und jetzt ein Hit, eine Polka, die bei jedem Kreismusikfest, überall da, wo viele, viele Blasmusikanten beieinander sind, gespielt wird. Es ist die schönste Polka schlechthin. Und singt mit uns diese wunderschöne Melodie. Heute Abend auf dem Marktplatz mit der Jungen Philharmonie zusammen, arrangiert von Matthias Ulmer, der böhmische Traum!

0: Schwäbisch für
1: Fischkäpp.
0: Es war wie die Geschichte von der Henne und dem Ei, oder?
1: Vertan, vertan, sprach der Hahn, als er von der Ente kam.
0: Ein Satz, mit dem sich jeder Schwabe outet, denn vieles wird er in einem langen Schwabenleben erfinden, austüfteln oder gar erdichten. Am nasalen A, Schwäbisch
1: A,
0: werdet ihr ihn erkennen. Das nasale A,
1: A
0: ist der Vokal, der den Schwaben sein Leben lang brandmarkt, ob er nun von den
1: Indianern
0: auf den
1: Bahamas
0: erzählt oder dem Ausflug nach
1: Meran.
0: Das nasale A ist das schwäbische Stigma an sich. Und deshalb beginnen wir dort, wo der Schwabe gemeinhin aufgibt, beim schwäbischen A, also
1: A.
0: Insgesamt gibt es im Schwäbischen vier A.
1: A, A, A
0: und
1: A.
0: Deutlich hörbar unterscheidet sich das A,
1: A
0: in der Art, wie lang und offen das A betont wird. Die Urform des A,
1: A
0: findet man in kurzen schwäbischen Lauten wie
1: na,
0: also hinunter. Eine Spur anspruchsvoller wird die Geschichte bei etwas längeren Begriffen wie
1: erhalte.
0: Anhalten, etwa in dem Sinne,
1: die nächste zwei Stunden wird mal gute Laune erhalte.
0: Schwieriger wird die perfekte Artikulierung in zweisilbigen Substantiven wie
1: Wahnsinn.
0: In die Kategorie Meisterklasse gehört die Anwendung des
1: A
0: in zweifelsfrei hochdeutschen Wörtern wie angenommen.
1: Angenommen.
0: Gerade bei einem hochdeutschen Begriff wie
1: angenommen
0: will der Schwabe, der von seinem Wesen her ein sensibler und unaufdringlicher Mensch ist, sein Bestes geben.
1: Angenommen, der Fischkopf hat es jetzt verstanden, na sind wir schon ganz schön vorwärts gekommen.
0: Dass der Schwabe jetzt ausgerechnet am A scheitert, ist doppelt ärgerlich, da er doch letztendlich nach vielen Mühen in der Lage war, ein astreines hochdeutsches E zu artikulieren. Das heißt, der durchschnittliche Schwabe ist durchaus in der Lage, den Vokal E zu beherrschen.
1: Das Leben geht weiter, aber das Leben ist hart.
0: Also, mit viel Übung kann sich unser Schwabe mit einer gesunden
1: Leber
0: durchaus durchs
1: Leben
0: schlagen. Allerdings hat diese intensive Beschäftigung mit dem Vokal E nicht nur verhindert, dass das nasale A nicht zu überhören ist. Die fatale Folge ist die Überbetonung des unbetonten E am Satzende.
1: Meine Damen und Herren, ich freue mich, Sie hier und heute begrüßen zu dürfen.
0: Generationen von schwäbischen Politikern haben sich an dieser Eröffnungsfloskel probiert. Gescheitert sind sie alle. Und vielleicht wird ja nach unseren Schwäbisch-Lektionen so mancher Fischkopf die subtile Rhetorik eines schwäbischen Kirchturmpolitikers etwas besser verstehen. Beginnen wir mit ein paar einfachen und urtümlichen schwäbischen Kurzlauten.
1: He, Pep, Res
0: und
1: Hanoi.
0: Kurzformen, die unbedingt eingeübt sein müssen, sollte beim Besuch im Schwabenland der Kontakt zu den Einheimischen gesucht werden.
1: He, Ufba,

0: Really?
1: So.

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0: bam, bam, bam. Oder Rammstein singen. Dankeschön. Hi, du Blitz. So, jetzt hätten wir noch eine kleine, eins haben wir noch im Angebot, was ganz kurz ist. Vielen Dank. Eine winzige Kleinigkeit, ein ganz kurzes Liedle zum Abschied. Ein Lied, das persönlich stimmt zwischen Künstler und Publikum, das das Publikum romantisch in die Nacht hinaus entlässt.
1: Genau so.
0: Auch das ist ein Klassiker, Should Old Acquaintance Be Forgot, mit einem leicht veränderten Text.
1: Papa. In F, gell?
0: Mach so salig dann. Das ist
1: oh ja, wir selber die Leute gesehen, genau.
0: Danach könnt ihr noch lange weiterklatschen, es wird sich leider nichts Entscheidendes mehr ereignen.
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0: ist gut. Auch ein neues Telefon! Heimkomme!
1: Schade. So, einen wunderschönen guten Abend. Zu Beginn erzählen wir euch unsere musikalische Schöpfungsgeschichte. Stell dir vor, wir sind auf der Schwäbischen Alb, da ist es kalt. Da fröstelt's. Und Bacchus schwätzt mit der Mutter Alb. Frau, du wirst zwei Söhne gebären. Für deinen ersten Sohn gehst du in den Wald, suchst nach dem besten Holz, das du finden kannst, baust ein Kistle, machst ein Loch. Dann nimmst du sechs von den schönsten Strähnen von deinem Haar, spannst die drüber, gibst das Ding deinem Bub und der seid.
2: Gitarre!
1: Dann gehst du nochmal in den Wald. Dann suchst du noch ein besseres Holz, ein Rundholz. Dann machst du dann das Höhlsch aus, machst ein paar Löcher rein, das gibst deinem anderen Sohn und der zeigt dir so, das ist ja eine Flöte. Und wenn die beide zusammen Musik machen, dann sind es die Alben.

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Was sagt uns der Philosoph? 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Womit er recht hat, absolut, ein Bepper drauf und gut. 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

0: Mein lieber Freund, da bin ich wieder in ein schönes Schlamassel reingekommen. Meine Elfriede macht mir gerade einen furchtbaren Zauber wegen der Suleika. Angefangen hat's, wo ich mit ein paar Kollegen im Geschäft zusammen überlegt habe, was wir unserem Chef zu seinem 40. Dienstjubiläum schenken könnten. Von Anfang an war es klar, dass es etwas Besonderes sein soll. Also hat man alle Vorschläge wie rheumatische Fernglas oder Gartenbank verworfen. Und eigentlich war es ja unser Personalchef, der auf die folgeschwere Idee gekommen ist, unserem Chef im Rahmen von der Feier in der Kantine von unserem Geschäft der Auftritt von einer Bauchtänzerin zum schenken. Er hätte letztens so eine auf meinem Geburtstag gesehen und das sei eine bombige Stimmung gewesen. Elevat, Feuer und Flamme, weil wir ja dann auch etwas davor hättet, hätte aber dann gleichzeitig vereinbart, dass man weder die andere Kollegin noch die Ehepartner daheim eben sieht, dass sie sich vorher rauskommen soll und also eine richtige Überraschung für Elena gibt. Das hat auch eine Überraschung gegeben. Und was für eine? Der Personalchef hat sich erkundigt, wo die wohnt, und hat er mich damit beauftragt, mit deren Auftrittstermin zu vereinbaren. Ihr Künstlername war Suleika, die Orchidee von Ägypten, und Alma Bäuerle hat sie geheißen. Tagsüber habe ich sie nie erreicht, weil sie scheint sie in einer Metzgerei als Verkäuferin schafft. Und wo Elfriede mal abends noch mit den Buben fort war zum Schuh kaufen, habe ich mit ihrer Bauchtänzerin telefoniert. Die hat Schwäbisch geschwätzt und war arg nett. Also. Sie hat noch an dem Jubiläumsabend freigekriegt und hat den Auftritt auch gleich zugesagt. Und jetzt kommt das Tragische. Ich, Dackel, habe in der Aufregung vergessen, derer zu sagen, wo unser Geschäft genau ist. Jetzt hat ich also an dem Jubiläumsmorgen von der Metzgerei aus bei mir daheim angerufen. Mein Elfriede war allein. Und weil ich der ägyptischen Orchidee gesagt habe, dass das niemand wissen darf, hat sie sich bloß mit Bäuerle gemeldet. Und nachdem ich nicht daheim war, hat sie die Elfriede gefragt, wo denn bitte mein Geschäft genau sei. Und auf die Frage, warum sie das wissen will, hat ich bloß gesagt, sie hätte heute Abend um 9 Uhr einen Termin mit mir. Ich habe natürlich wahrheitsgemäß meinem Haushaltsvorstand gesagt, dass ich an dem Abend nicht zum Essen komme, weil wir im Geschäft nur ein Jubiläum feiern müssen. Natürlich hat meine Elfriede den Anruf in den falschen Hals gekriegt. Wenn sie auch mit mir darüber gesprochen hätte. Aber neu, sie hat mich beim Mittagessen keines Blickes und keines Wortes gewürdigt. Ich habe natürlich gedacht, sie ist narrt, weil sie heute Abend beim kaltwarmen Buffet dabei sein darf und habe deshalb auch nicht gefragt, warum sie narrt ist. Sie hat es wiederum als schlechtes Gewissen ausgelegt und war sich sicher, dass ich an dem Abend etwas anderes tue als Jubiläum feiere. Sie hat sich dann vor dem Geschäft auf die Lauer gelegt und beobachtet, was passiert. Und so gegen 8:30 ist die Alma Bäuerle vorgefahren und mit einem Köfferle in den Betrieb reingelaufen. Die Elfriede muss durch Glastür beobachtet haben, wie ich das Fräulein in mein Zimmer gekleidet habe, und dann bin ich geschwind raus, dass ich durch hat umziehen können. Kaum bin ich weg gewesen, ist meine Elfriede ins Geschäft reingeschlichen und hat mit einem Ruck mein Bürotür aufgerissen. Jetzt war Suleika schon ziemlich fertig mit Ausziehen und meine Elfriede hat durch alles geheißen, bloß keine Orchidee von Ägypten. Ich habe durch Schreierei gehört und bin gerade noch dazugekommen, wie meine Elfriede Suleika hat verschlagen wollen. Es war furchtbar. Die erste Viertelstunde habe ich darauf verwendet, dass meine Elfriede Suleika aus dem Schwitzkasten loslässt und die zweite dazu, dass die Suleika noch doch noch bei uns auftritt. Für mich war der Abend gelaufen. Ich habe nichts mehr vom Buffet und von dem Bauchtanz gehabt, weil ich mit meiner Elfriede han sofort heim müssen, sonst hätte man drin das ganze Büro demoliert. Ich habe der Suleika ein Gleis Geld gegeben und habe dann ganz heim meine Elfriede bittelt und bettelt, mir zu glauben, dass das Geld nicht von mir stammt, sondern dass ich das von meinen Kollegen eingesammelt habe. Mein lieber Freund, meine Elfriede nimmt mir auch heute noch nicht ab, dass es nicht meine Idee, sondern die vom Personalchef war und dass der auch die Adresse besorgt hat. Meine Kollegin hat's geärgert, dass die Frau vom Chef wütendst den Raum verlassen hat, weil die Suleika so spärlich erzogen war. Und mich hat's geärgert, dass ich dabei war. Mich jetzt nämlich schon millionisch interessieren, wie die Perle bei denen im Bauchnebel hebt. Es grüßt dich ganz herzlich dein Bauchtanz-Fan und Freund Eugen Imberle.
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1: Hallo, herzlich willkommen zu einer neuen Folge unseres Podcasts Aller Händle aus dem Ländle. Ich bin der Axel.
2: Und ich bin der Flo und ich bin gerade schon erstaunt, wie du die Schätze deiner Muttersprache zutage förderst. Hier sogar mit Genitiv und so Zeug. Was? Das kennen wir Schwaben ja eigentlich an und für sich gar nicht.
1: Genitiv, ich bin noch nie tief gegangen. Da immer Angst, dass du nicht mehr rauskommst. Also du kannst schon bedenklich, du kannst schon total vom Thema ab. Genitiv. Also hallo.
2: Und? Ich habe gehört, du hast gerade dir was Leckeres zum Essen gemacht.
1: Jawohl, wahr. Und es ist gut, dass wir zwei ein wenig weiter auseinander hocken. Ich habe nämlich, glaubst du es nicht, eine komplette Knolle Knoblauch gegessen. Und jetzt hoffe ich, dass
2: eine
1: heute
2: Knolle.
1: Eine ganze Knolle.
2: Also nicht bloß so Zehe, sondern eine ganze Knolle.
1: Ein ganzer Boller. Ein ganzer Knoblauchboller.
2: Jesus Christus. Liebe Benzinger, schließen Sie Ihre Fenster. Gehen Sie nicht nach draußen. Wir sagen es, wenn die Gefahr vorüber ist.
1: Ja, das Problem ist, ich muss das Mikrofon festhalten. Das wird immer abhauen. Das ist ein Sensibelchen. Ja, und jetzt hoffe ich, dass halt nach diese widerliche Schnorke, die mir schon die ganze Zeit plagt, wenn die zustechen, dass die das ganze Blut wieder kotzen müssen.
2: Also gegen irgendwelche Blutsauger hilft's? Haben wir ja schon aus Dracula-Filmen irgendwie gehört.
1: Aber dass wir überhaupt so viel Schnauke da haben, jetzt ist Ende August, jetzt wird's ja kühler, aber über Uitone im Kessel, wo es ein wenig wärmer ist, da muss es ja voll sein mit Mucke. Wie. Da geht's da nichts bei Uitone in Stuttgart.
2: Also dafür, dass man immer hört, überall Schnorkelblock, muss ich sagen, geht's. Also ich bin ja sonst auch so ein bisschen Schnorkelmagnet, aber dieses Jahr geht's eigentlich. Alle klagen, ich irgendwie nicht. Vielleicht habe ich auch genug Knoblauch gegessen, keine Ahnung. Aber ansonsten, ja, bei uns ist gerade viel los. Viele so kleine Festle, wo man schön hin kann im Sommer. Konzerte, wo man hin kann. Also ist schon was los im Städtle. Und man macht natürlich auch so eine Großstadterfahrung. Weil immer im Sommer machen sie noch mehr Baustelle auf. Dann kommst du noch weniger durch. Und wenn du mit der Straßenbahn fahren willst, um Gottes Willen, neulich war ich auf einem Festle. Und da habe ich dann tatsächlich gleich zwei Musikstücke nachgespielt. Also ist vom Wolle Grivanek. Ich muss die Straßenbahn noch kriegen.
1: Ja, kenne ich natürlich.
2: Bloß der Fünfer bringt mich heim. Hat sogar eine gewisse Parallele. Was hat jetzt da gerade Bimmel bei dir?
1: Bei mir klingelt nichts mehr. Die Glocke läutet schon lange nicht mehr.
2: Und da ging es mir tatsächlich so genau wie im Wolle damals, weil der hat ja, du erinnerst dich vielleicht, die Situation beschrieben, dass er aus der Stadt heim musste und deswegen immer auf die letzte Straßenbahn gesaut ist. Und wenn er den gekriegt hat, dann wusste er, dass er heimlaufen muss. Und so ähnlich ging es mir auch am Wochenende, weil da habe ich auch versucht, mit der Straßenbahn heimzufahren. Und es war in einer Großstadt, das muss man sich mal vorstellen, einer Großstadt wie Stuttgart, also die fünftgrößte Stadt Deutschlands, ist gleichzeitig das größte Dorf.
1: Hätte jetzt auch gedacht. Ich gerade denke, warst du jetzt eine andere Stadt. Aber erzähl, Stuttgart, Großstadt. Okay, das muss ich jetzt wirken lassen. Ja.
2: Ja, und da kommst du tatsächlich, wenn du um 12:30 auf die Bahn willst, fährt die nicht mehr.
1: Um 12:30?
2: Das erzähl mal in Berlin, oder? Ja, und deswegen kann ich jetzt, wo das Lied vom Wolle Grivanek, der damals der Fünfer nach Stammheim nehmen wollte, ich der 15er, der jetzt auch nach Stammheim fährt, also die gleiche Linie, bloß von der SSB umgetauft. Ich stand da und habe auf meinen 15er gewartet und das Lied vom Wolle Grivanek, das ist ja schon über 40 Jahre alt und das ist heute noch aktuell.
1: Na gut, Stuge, das ist ja auch schon alt, das behält halt seine Gewohnheit, oder?
2: Ich kann kaum mehr schnaufen und rennen schon, was ich kann. Und alles wäge derer.
1: Scheiß Straßenbahn.
2: Ja, Axel, das hätte ich mit mehr Enthusiasmus erwartet. Das war ein Hit.
1: Das war, ja, weil ich mir fahre hier oben vom Land mit Straßenbahn. Deshalb berührt man das jetzt emotional nicht so stark. Wir rechnen das, kalkulieren das mit ein, dass man vom Heckefest rumlaufen muss, nachts einmal mit einer Flasche Bier in der Hand.
2: Und dann habe ich das Lied ganz am Schluss auch nochmal richtig nachgespielt, stand da am Bahnsteig und habe diese Stelle: Na, lauf ihr halt heim, leck mir am Arsch. Die Tat umgesetzt.
1: Ich bin heimgelaufen.
2: Okay. Und dann kam mir auch gleich ein anderes Lied. Es ist zwar nicht wirklich schwäbisch, aber du kennst es vielleicht auch. Von Mello bis Geschopper, now bin ich gelaufen. Fies Hemmer Wetau.
1: Du hast mir mal davon erzählt, da habe ich mir das im Internet angeguckt und habe kein Wort verstanden.
2: Aber dabei schwätze die eigentlich sowas ähnliches wie Schwäbisch.
1: Das hast du behauptet.
2: Das stimmt. Die kommen ja aus, ich glaube, Vorarlberg oder Bregenzer Wald. Und sie sagen ja sogar von sich selber, sie sind im Ländle.
1: Das stimmt, das hörst du oft. Da gibt es auch irgendwie einen Radiosender, wo ich schon drin geht, dann geht auch immer irgendwie da gesagt, Neues aus dem Ländle, bla bla bla. War ich positiv überrascht, dass die im Vorarlberg sich auch im Ländle nennt. Ist süß.
2: Ja. Ja, und die Wörter sind gar nicht so arg anders wie unsere. Also davor abgesehen, dass wir ja auch im Schwäbischen sowieso Variationen haben, kommen wir gleich noch ein bisschen ausführlicher drauf. Da ist auch dort irgendwie so eine Subart von Schwäbisch oder Alemannisch, was man da so raushört. Zum Beispiel Wedau. Ich würde jetzt sagen, fürs Himmel Wedo. Wie würdest du das aussprechen?
1: Ich würde sagen, wir haben sie Weidau.
2: Weidau, Weidau, Weidau. Yeah. Das ist gar nicht so weit weg von diesem
1: Regenzerwald-Slang. Ja, das stimmt. Das versteht kein normaler Mensch. Weidau. Das hört sich so exotisch, fast schon so süßemäßig. Weidau, Weidau. Oh, Schwäbisch ist schon schön.
2: Das ist wirklich schön.
1: Ja, aber jetzt muss man nochmal sagen, da bin ich von Killesberg wohnen gelaufen. Das muss jetzt nochmal für mich...
2: Von Killesberg bis Zatzebach bin ich gelaufen.
1: Und vier sind der Wedau oder Weidau. Also die haben vier das Weidau vom Laufen.
2: Wedau, würde ich sagen. Also das ist schon so der regionale Unterschied. Du sprichst anders aus wie ich. Ist aber trotzdem beides Schwäbisch. Mir sind sowieso ein paar Wörtler aufgefallen. Wenn ich dir so zuhöre, denke ich mir manchmal, das Wort kenne ich gar nicht. Zum Beispiel sagst du immer, wenn wir unseren Podcast anhören, dann sagst du was ganz anderes, nämlich was?
1: Alosner.
2: Alosner,
1: genau. Alosner. Losner, losner mal zu, hör mal zu.
2: Ja, ich habe mir das schon erschlossen, dass es das heißt, aber das kenne ich zum Beispiel gar nicht, das Wörtli.
1: Das sage ich sogar, ich habe das mal im Internet gefunden, in Tirol sage ich die auch zum Zulosner, also zum Zuhören Losner. Also, und Tirol ist ja noch weiter weg wie Stuttgart eigentlich, weißt du?
2: Ja, also habt ihr schon so Alpeneinfluss da unten bei euch auf der südlichen Alp?
1: Mit Sicherheit, wir sehen ja bei klarem Wetter weit in die Alpen rein, also wir haben einen guten Alpenblick. So weit sind wir da gar nicht davor weg.
2: Spielst du auch manchmal Alphorn von deinem Balkon runter?
1: Alphörnle, da muss ich jetzt so viel schnaufen.
2: Mürbs Alphörnle.
1: Alphörnle mit Butter. Hörnle mit Butter. Ist ja das gleiche, oder? Oder verwechsel ich da etwas?
2: Wahrscheinlich so ähnlich. Also ein Mürbshörnle von der Alp ist ein Mürbes Alphörnle.
1: Ja,
2: der Franzose wird sagen Croissant.
1: Ach so, ja, kann man da auch reinblasen. Ist das auch Musikinstrument?
2: Das kannst du mal probieren. Ich würde lieber reinbeißen, aber.
1: Ja, das ist eh so luftig, da ist schon nichts dran. Und nachher ist es ja. Croissant, wenn du da reinbeißt, das sieht schon aus wie Zau. Das blättert doch so, der Blätterdreck, das flattert. Ah, das ist nichts Sauberes, finde ich, oder?
2: Naja, aber man kann es in Kaffee reindunken.
1: Lieber ein Laugenhörner, das ist stabiler. Da hast du wenigstens was ergosch und weniger auf der Gläuder. Und ich glaube, es ist auch billiger.
2: Wenn du aber so ein Suckel bist, da kann ja nicht jeder Bäcker was dafür.
1: Du, aber pass mal auf, wenn du sagst, du verstehst viele Worte, die ich sage. Lass mal überlegen, wie sagst du die Stuge zum Schluck auf?
2: Hacker.
1: Hä? Wir sagen Gluckser.
2: Da gibt es sogar Sprüchle, wenn du einen Hacker hast, dann musst du ein Sprüchle aufsagen, und zwar so oft, wie es geht, ohne Luft zu holen. Und dann geht der Hacker weg. Und das Sprüchle geht so, Hacker, Hacker, gang über der Necker, gang über der Reihe, fall mittlere Reihe.
1: Über der Reihe, das ist aber ein Stück weit, der arme ja. Hacker.
2: Aber sonst reimt sich's halt nicht.
1: Hey, aber ihr gegangen echt fies auch mit den Hacker, wirklich.
2: Hacker sind ja auch die das Internet kaputt machen.
1: Ach, das hätte ich jetzt auch gedacht, ja. Sind das die gleichen?
2: Ich glaube, die haben einen Schluck auf. Warum heißt die so?
1: Die glucksen einfach das Internet weg. Also die hey, das unterbricht halt die Verbindung. Jetzt ist mal alles zu technisch, zu kompliziert. Aber guck mal, wenn du mich richtig verstehst, vielleicht bist du auch dollaurig.
2: Was bin ich? Dollaurig? Aus Aurig?
1: Dollaurig. Schwerhörig. Wie sage ich dir zu schwerhörig?
2: Was? Schwerhörig? Also taub vielleicht.
1: Okay.
2: Taube Sau kenne ich.
1: Aber früher schon zu uns gesagt, wenn man laut Fernsehen guckt, hast du jetzt schnell leise, ist das schon dollaurig. Okay. Wie wenn wir es jetzt da schon vom Innenrohr haben und dollaurig und etc. Schwindlig? Wie sage ich dir zu schwindlig?
2: Dummelig.
1: Oh gut, das ist eh nicht. Wir sagen dremlig, aber dremlig, also schon so schick.
2: Dremlig ist aber schon fast ein Fachwort, weil zum, nee, das ist nicht Schwindel, sondern Zittern, da darf man Tremor sagen. Aber wenn man so zitterig ist, dann wäre es tremorelig, also dremlig.
1: Jetzt kommt der Mediziner durch, brutal.
2: Ja, komm.
1: Das will ich Itte heiren. Itte, weißt du, was Itte heißt? Wie sage ich dir?
2: Ja, das weiß ich, was es heißt, aber wir sagen es nicht.
1: Nett. Ich sage nett. Ach, das will ja. ich nicht. Ah, das ja. ist Stuttgarter Edelschwäbisch, gell?
2: Nein, das ist nicht Stuttgarter Edelschwäbisch. Das ist einfach die unterschiedlichen Ausprägungen vom Schwäbischen. Ich habe da so ein Kärtle gefunden. Bei uns schwätzt man Zentralschwäbisch. Das geht aber auch runter bis fast Reutlingen, Tübingen, überall. Selbst Ulm ist da noch in diesem Kasten drin. Und da oben Ludwigsburg, Schwäbisch, Gmünden, Stuttgart, da schwätzt man überall Zentralschwäbisch. Und mehr so Böblingen, Nagold runter, Westschwäbisch bis Balingen und ganz da unten in der Ecke Tuttlingen Südwestschwäbisch.
1: Fast
2: und bei Badisch, dir da wahrscheinlich eher Südschwäbisch, also wenn ich die Karte so richtig deute. Und dann gibt es natürlich auf der anderen Seite Richtung Ostalb dann aus auch noch Ostschwäbisch und Südostschwäbisch da unten bei Memmingen ins Allgäu. Mhm. Nein.
1: Ja, also immer wenn ich in die Richtung komme, da Oberschwabe Richtung Allgäu, also da fühle ich mich sprachlich fast heimischer. Also da sind oft wieder Begriffe dabei, wo ich denke, wow, das sind ja Begriffe wie damals aus der Kindheit, aus der 70er Jahre, den schon ewig nicht mehr gehört. Ich fühle mich da fast so zugehöriger von der Sprache her, vom Dialekt. Also mei wie jetzt gestürgetner oder so. Stürget ist schon anders.
2: Finde ich nicht schlecht. Ja. Oder it schlecht. Mein Lehrer kam aus...
1: Du hast gerade it gesagt. Hey.
2: Ja, ja. Hallöchen. Einer meiner Lehrer früher, ich hatte auch welche.
1: Ich will gerade sagen.
2: Da war nur die Frage, ob man die mit EH oder mit Doppel-E schrieb, aber egal, einer davon kam aus Oberschwabe und der hat den Satz immer gesagt, das schwäbische Wort net wird im Oberschwäbischen it verwendet.
1: Korrekt.
2: Korrekt, guter Bringt's Mann. Auf den Punkt, oder?
1: Guter Mann. Das wird nicht, das wird immer verwendet, ja. Da haben wir dann nochmal, pass mal auf, hier haben wir da so ein paar Wörter gemerkt, rausgeschrieben für dich zum Fragen mal. Weißt du, was ein Klepfgelte ist? Oder
2: seid ihr Klepfgelte? Das,
1: Klepfgelte, auch schon mal gehört oder benutzt?
2: Glaub nicht.
1: Oder? Für ein altes Weder Auto? Noch.
2: Wir haben gesagt, warst du für, als Auto.
1: Warst du für alte Klepfgelte?
2: Ja, ich habe tatsächlich eine uralte Klepfgelte. Das ist ein Baujahr 78er Volvo.
1: Okay, klepft ja.
2: Aber andere sagen da Geppel dazu, so ein alter Geppel.
1: Geppel haben wir bei uns am Fahrrad gesagt, so ein alter Geppel.
2: Ja, kann man auch.
1: Aber
2: gibt alte Geppel-Fahrräder und alte Geppel-Auto gibt es aber auch.
1: Weil Gelte sei bei uns auch zu Blechwanne. Ein Gelte. Seid ihr nichts oder so, zu Blechwanne.
2: Blechwanne. Ja, so Blech. Ich glaube gar nicht. Bei uns ist das alles schon so aus Keramik.
1: Oha.
2: Die Badwanne.
1: Aha. Ja gut, aber dafür ist es bei uns stabiler, die Gelte da oben.
2: Bad, den ja den draußen noch baden in der Blechwanne oder was?
1: Ja, natürlich, man muss warten.
2: Ich kenne das bloß, dass man da Blumen reinpflanzt.
1: Hier in den Gartenteich drin, meine Gelte. Ja, wunderschön. Da hockt sogar nachts immer eine Kröte hinein, aber das ist ein anderes Thema.
2: Die fühlt sich wohl in deiner Badwanne.
1: Ja, absolut.
2: Das fällt mir gerade an der Wolle Grivanek, von dem haben wir es vorher schon mal gehört, dem sein erstes Lied hieß Badwanne Blues, weil er da die Situation des im Schwäbisch üblichen, dass man am Samstag in Badwanne hockt und da erst der Vater badet und dann Mutter und dann Kinder und dann erst lässt man das Badwasser raus. Das war so ein Ritual anscheinend samstags früher und darüber hat er ein Liedli gemacht und dann hat er das genannt, der Badwanne Blues. Und wo er das erste Mal sich selber im Radio gehört hat, hat der Moderator den angekündigt mit einem neuen Hit von Wally Krivanek, The Badwanne Blues.
1: Und der Mutterhit kennt.
2: Ja, damals hat man da wohl noch nicht so können.
1: Apropos Kinder, du hast mir mal vor geraumer Zeit erzählt, du hättest den mal live getroffen sogar.
2: Der Wolle?
1: Ja.
2: Ja, den habe ich mal kennenlernen dürfen. Ganz arg netter Typ. Ging mal übers Radio, da haben wir so einen Song-Contest gemacht mit Nachwuchsbands aus unserer Region. Dann haben wir der Wolle gefragt, ob er da als Jury einsteigt. Und ich dachte, ja, der kommt da schon und macht da ein bisschen stündlang Shishi und sagt, ja, ich bin auch dabei. Aber nee, der hat sich da richtig voll eingehängt. Wir haben uns ein paar Mal mit dem getroffen, haben zusammen die Lieder angehört, sind zusammen essen gegangen und so. Ja, und auch danach haben sich unsere Wege immer mal wieder gekreuzt. Und ja, man hat sich aber irgendwie immer so freundschaftlich verbunden gefühlt. Also es war eigentlich sehr, sehr nett mit dem. Und es war ein ganz arg lieber Kerle und zwar ganz arg traurig, dass es ihn so früh erwischt hat.
1: Das stimmt. Doch, da beneide ich dich drum, dass du den kennenlernen durftest, muss ich echt sagen. Wow. Jo, jetzt müssen wir gucken, dass die Kurve wieder kriegt zu unseren Worten da rein, gell? Aber das machen wir jetzt einfach.
2: Also mir fehlt noch eins, wo ich auch schon gehört habe bei euch da unten, das mir auch sehr gut gefällt und ja. Ich benutze es jetzt auch selber, aber eigentlich habe ich das auch erst bei euch das erste Mal gehört da unten. Das ist wunderfitzig.
1: Ja, das ist aber, ja, das
2: ist alles mal für alle, die so ähnlich geht wie mir, die das nicht kennen, was heißt das?
1: Neugierig. Ja, genau.
2: Wunderfitzig. Und derjenige, der, genau, der wunderfitzig ist, das ist dann der Wunderfitz.
1: Ja, das ist ein Wunderfitz. Du bist aber ein Wunderfitz. Wenn ich aber nicht. Ja, das hört sich doch nett an. Oder du Wunderfitz.
2: Ja, total.
1: Du.
2: Das gefällt mir gut.
1: Süß. Und Kratte, Zäune. Was, weißt du, was das ist? Das weißt du aber, Kratte und Zäune, oder?
2: Also ein Kratte, das klingt so ähnlich wie das, was wir Krette nennen. Also so ein Korb. Ja.
1: Das hat man gedacht, dass das vielleicht ähnlich ist. Aber Zäune. Es sind jetzt mal schon öfters mitgekriegt, dass viele Leute gar nicht wissen, was Zäune ist.
2: Nein.
1: Das ist auch ein Korb. Also ich weiß, also bei uns haben wir zur Zäune gesagt, das war so ein Korb aus Drahtgeflecht, zumindest bei uns zu Hause. Wenn wir Holz nicht da haben, dann hat Oma immer gesagt, hol mal Zäune. Wahrscheinlich wird es woanders auch noch anders gebraucht für einen Korb. Normal als Synonym, keine Ahnung. Aber Zäune hat ihr jetzt nichts gesagt. Ha, guck jetzt da.
2: Nehmen wir mal die Zäune und schmeißen ein paar Holz. Entschuldigung. Nehmen wir mal die Zäune und keien ein paar Holzscheiter.
1: Ja, keien, schmeißen.
2: Das ist auch so ein Wort, genau. Und ihr benutzt das so lustig. Also, das ist mir zumindest aufgefallen. Ich habe mal eine getroffen, die hat gesagt: Ich bin vom Motorrad nachkeit.
1: Ja, das kann passieren.
2: Ich hätte jetzt da gesagt: Mir hat es nachgehauen oder.
1: Nachgeflogen.
2: Ich bin nachkagelt oder sowas. Aber so in dieser Verwendung habe ich das auch nicht kennen.
1: Das gibt es im Stuttgarter Raum nicht, okay. Na gut, ihr fahrt ja mit der Straßenbahn, die jemand davor fährt.
2: Wir fahren nicht mit der Straßenbahn, wir laufen da immer.
1: Ich fahre doch gar nicht Motorrad in den Stuhl.
2: Und ansonsten fahren wir bloß Fahrrad, weil du anders ja nicht mehr vorwärts kommst.
1: Ja, vom Fahrrad
2: da kann man... Da kann es aber auch nachkeien.
1: Da kann man rakeien, ja. Vom Fahrrad kann man rakeien. Das ist
2: kann man Jesus-mäßig nachhakeln.
1: Auf Gott schlägen.
2: Und da hat es mich nachgehauen, das glaubst
1: du. Wenn? Jetzt ist es auch am Wochenende.
2: Nein, ist schon länger her.
1: Okay.
2: Aber da hat es mich schon mal aufs Maul gehauen. Das ist mir schon mal passiert, ja. Weißt, man muss ja bei jedem Wetter fahren und man fährt dann halt auch mal, wenn es ein paar Grad Minus hat und wenn es unterwegs aber plötzlich anfängt zum Regnen und dann Blitzeis mit dem Fahrrad ganz schlecht.
1: Blitzeis in Sturgut.
2: Ja, und der beim Arzt hat dann nachher auch gesagt, aber die hinter dem Radio überall gesagt, dass Blitzeis ist. Und ich habe gesagt, hör doch nicht auf dem Fahrradradio.
1: Der ehemalige Radiomoderator. Ja, los, den hätten wir morgen schon los können. Aber ist gut. Alles in Ordnung, lieber Florian. Ein schönes Wort, was mir auch noch gefällt, das kennst du wie sitte. Wenn die App es ist, wo da nichts dazu ist, sag mal, du isst jetzt das reine Brot, ohne Wurst drauf, ohne Belag, ohne Käse. Na, isst du das Brot wie? Hä? Kennst du das Wort? Lautrig.
2: Liedrig.
1: Lautrig. Und wenn da irgendwas ist, ohne Beilage pur ist, dann ist das lautrig.
2: Hat das was mit dem großen Lautertag zum Do bei euch da?
1: Nicht, dass ich wüsste, aber da könnten wir jetzt mal etymologisch nachforschen. Aber ich glaube nicht, dass das würde kein sinnvoller Zusammenhang gehen.
2: Ja, wer weiß. Wir gehen der Sache mal nach.
1: Das ist aber auch neidig. Das hast du mir verstanden, auch neidig jetzt, oder? Auch neidig, unnötig?
2: Ja, natürlich, unnötig.
1: Ja, okay,
2: unnötig, unneidig. Da gibt es ja auch so ein Lied, das ist allerdings gar nicht aus Schwaben, aber ich verstehe da immer, dass das was Schwäbisch ist, weil die singet, es ist so ohne dich. Ich verstehe da immer, das ist so unnötig. Du hättest unneidig sagen.
1: Das ist unneidig. Das war jetzt ein echt unneidiges Lied. Das ist bestimmt ein erschreckliches Lied, oder?
2: Zumindest nee, so wie ist du eigentlich ganz schön.
1: Okay, aber so wie du das so jetzt...
2: Unneidig.
1: Also du hast Interpret. Du hast
2: ich weiß, ich kann nicht singen, aber irgendwie habe ich natürlich die Musik im Blut.
1: Okay. Deshalb kann ich da keine Schnorke an die.
2: Neu.
1: Das sind musikalische Schnorkelstücke.
2: Ich komme da eingeschwirrt. Dann komme ich mit. Das ist so, um Gottes Willen.
1: Was passiert? Hast du Schnorks, ja?
2: Nein, aber ich habe gerade mich als Schnork verkleidet und bin weggeflogen. Weil ich mich selber gehört habe.
1: Mit dem Rüssel, du hast dich verkleidet als Schnacki mit Rüssel. Ich habe jetzt gerade irgendwie ein ganz komisches Kopfkino. Ich bin froh, dass mir uns jetzt gerade zählt. Ich habe mich als
2: Schnacki. Solange du jetzt nicht mit Muggebatscher auf mich losgehst, ist alles gut. Es gibt auch Ortsnamen, die man hier oder da anders ausspricht. Also ihr sagt zu Sigmaringen Semmeringen.
1: Ja,
2: kenne ich schon, haben wir schon drüber geschwätzt.
1: Ja, genau.
2: Du wohnst auch nicht in Benzingen, sondern in?
1: Bezingen.
2: Genau. Ich war schon mal in, da weiß ich jetzt auch nicht, wie man es offiziell ausspricht. Ich habe nur damals gehört, ihr saget das so komisch. Dann sage ich, wieso? Ja, ihr saget immer Krenheinstetten. Und dabei heißt es doch Krähenheustätte, oder wie?
1: Krähenheustätte.
2: Ja, genau, und das ist die Betonung auf dem Heu.
1: Krähenheustätte, Heu. Kann man als Fastnetsruf machen.
2: Gell?
1: Ja, die ganze Ortschaft da auch noch einmal. Sie, Garmerdinger, Feheringer, Eneringer, also für Ineringer zum Beispiel. Riedlinger haben wir ja auch schon gehört letztes Mal. Was ich, Trochtelfinger,
2: Mäger. Das ist ja fast gleich. Das verstehe ich ja alles. Also bei uns gibt es aber auch so.
1: Okay.
2: Also du kennst vielleicht Bäske.
1: Basigheim, gibt es da sowas?
2: Ja, genau, Basigheim.
1: Okay.
2: Oder.
1: Okay.
2: So, haben wir oder Bäuste.
1: Es wird hart. Nee, keine Chance.
2: Beinstein.
1: Das hört sich aber im Original auch schon exotisch an.
2: Gell?
1: Beinstein.
2: Aber was ihr könnt mit Semmeringer und so, das können wir auch.
1: Wie Zahnstein. Sorry.
2: Da ist der Stein halt irgendwo anders am Gebein.
1: Keine Ahnung. Da will man jetzt nachforschen, was das für eine Wortherkunft hat.
2: Ich war neulich schon mal auf einem Konzert, du kennst vielleicht ja Jan Delay.
1: Oh ja.
2: Und der hat einen riesen Witz gebracht, weil er in Winterbach auftreten ist. Und Winterbach ist im Remstal, nicht weit weg von Stuttgart. Ey, ihr macht so toll Party, ich nenne euch jetzt nicht mehr Winterbach, sondern Feuerbach. Jetzt fanden die Winterbacher das natürlich überhaupt nicht toll, dass ich jetzt plötzlich Feuerbach sei.
1: Hat der gewusst, dass es Feuerbach gibt? Hat er das gewusst? Hat er das realisiert? Ja,
2: wahrscheinlich nicht. Er hat nicht gewusst, dass da irgendwo in Stuttgart auch ein Feuerbach, das man hier natürlich Feuerbach ausspricht, das hat der so eine, es war eine gewisse Komik gehabt, weil das beim Volk nicht so ankam, wie er das, glaube ich, gemeint hat.
1: Das ist schön gewäh. Das ist wirklich ein Fettnäpfchen sei. Also der Witz kam ein bisschen in die delayed, verspätet. Ja,
2: genau, ein bisschen verspätet.
1: Wortwitz.
2: Aber hast du gerade gemerkt, du hast was anderes gesagt als ich, weil ich habe gesagt, das ist schön quä und du hast gesagt, das muss irgendwas anderes sei.
1: Das muss was anderes
2: gewesen.
1: Das muss was anderes gesagt sein.
2: Wieso sagst du Gsei, wo ich doch Quä sag?
1: Du Quä
2: bist. Das ist schon wieder das Südschwäbische oder das Fastschweizerische.
1: Ja, voll.
2: Das fast schon Gsi.
1: Absolut.
2: Du, da gibt es den einen Witz, der feiert zwar schon, glaube ich, seinen 50-Jährigen, aber der ist immer wieder schön. Den können wir jetzt mal nachspielen. Du kennst den vielleicht, der fährt einen Zug mit einem Zürcher und mit einem Stuttgarter und mit einem Hamburger.
1: Hamburger, lass es, ich krieg Hunger.
2: Gut, dann nehmen wir eine andere Stadt da oben.
1: Was gibt's noch? So ein Fleischbrot. Da drin sitzen.
2: In Frankfurter.
1: Wurstchen?
2: Nein, dann kriegst du wieder Seidewürstel. Dann nehmen wir Kölner. Und jetzt können wir das ja noch so ein bisschen regionalisieren, diesen Witz. Und wir nehmen keinen Schweizer, sondern wir nehmen quasi so einen Südschwaben wie dich. Und dann nehmen wir den Stuttgarter wie mich und den Kölner. Und wir hocken alle in einem Abteil und jetzt kennen wir uns natürlich nicht. Und jetzt willst du mit dem Kölner einfach ins Gespräch kommen. Und jetzt fragst du den mal einfach sowas wie, sind Sie das erste Mal in Sigmaringen gewesen?
1: Sie, sind Sie schon mal Semmeringer gsei?
2: Jetzt guckt natürlich der Kölner blöd, weil er kein Wort versteht. Aber ich als netter Stuttgarter, ich helfe ihm ja. Und ich sag dann, der meint Gwä.
0: Halleck mir am Arsch.

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0: Wie geht es denn?
1: Ach, gut gerade nicht, aber besser.
0: Ha, es ist doch gut, wenn es dir besser geht.
1: Ha, besser wär's, wenn es mir gut ging. Du sag einmal, was ist denn der Unterschied?
0: Der Unterschied zwischen was denn?
1: Hat es will ich ja gerade von dir wissen.
0: Sag mal, rauchst du?
1: Aber nein.
0: Schad.
1: Ja, warum denn schad?
0: Weil es dir gut tun hat, wenn es aufgeben hat.
1: Bist du da?
0: Neues Pferdli scheint nicht daheim.
1: Aber ich habe dich doch gerade am Fenster gesehen.
0: Wir schlachen, wie die auch gerade auf der Straße. So gut.
1: Ja, ja.
0: Du, wie war denn dein Urlaub in Venedig?
1: Hat so glatt. Die Venediger, weißt, die singen den ganzen Tag, obwohl ihre Straßen dauernd überschwemmt waren. Du sag mal, wie schreibt man Saxophon?
0: Gar nicht, das blast man. Was liest denn da gerade?
1: Ich lese gerade das Kapital von Karl May.
0: Ach, du Hutzimpel, das Kapital ist doch von Karl Marx.
1: Ach drum, ich habe mich schon gewundert, weil gar keine Indianer drin vorkommen.
0: Wo hast denn die Beine her?
1: Aber mir sind ein paar Tomaten an den Kopf geflogen.
0: Von Tomaten kriegst du keine Beile, du Simpel.
1: Aber ich, die waren nur in der Dose. Oh, ich gang ins Bett. Müde bin ich. Känguru.
0: Na, du Granatenbachel, das heißt doch, müde bin ich. Geh zur Ruhe.
1: Ja, was ist denn noch ein Geh zur Ruhe?

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1: Na, wir brauchen da nix.
0: Schade, aber wenn nix wolle esse, dann vielleicht wolle was zum Anziehen. Vielleicht Trachtenhemd, Pilzhut, Haferschuhe.
1: Jetzt auch, komm, geh weiter, gell? Wir wollen da nix, gell? Wir haben kein Geld und wir wollen da auch nix kaufen.
0: Oder Badehose vielleicht?
1: Na, weißt du überhaupt, wo wir hier sind? Wir sind am Escher Weiher. Da badet man nackt.
0: Keine Badehose. Schade.

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1: Nächstes habt ihr doch die Karte Zeit.
2: Ich habe mir gleich gesagt.

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1: Mit mir kannst du heute sowieso nicht viel anfangen. Ich bin nämlich gesundheitlich gar nicht auf dem Deckel.
0: Wieso? Wo fehlt's?
1: Im Kopf.
0: Ach, das wäre nichts Neues.
1: Und im Hals hab ich. Und auf der Brust und im Magen. Und ich selber fühle mich auch nicht ganz wohl. Mein Fuß tut mir wieder so weh. Ich bin doch heute Morgen wieder schier gar nicht in den Stiefel reingekommen.
0: Ja, der welche ist es denn?
1: Der doch, mein Rechter. Ich möchte bloß wissen, was das ist.
0: Eine Alterserscheinung.
1: Saut ums Geschwätz. Mein Linker ist genauso alt, in dem spüre ich gar nichts.
0: Ja, wie macht sich das bemerkbar?
1: Ja, wenn ich liege, ist gut, aber sobald ich aufstehe und ein bisschen kräftig nah, dann...
2: Aber auf mein Hinterauge, du Sembel, glaubst du, ich hätte meine Fies gestohlen?
1: Nein, sonst hättest du ein paar andere rausgesucht. Mit mir kannst du heute sowieso nicht mehr lang rechnen. Ich gehe eine Viertelstunde früher weg. Wir gehen heute Abend ins Kino. Meine Frau hat doch Karte gekriegt.
0: Ja, wieso? Schon wieder ins Kino? Du warst doch erst gestern, wie der Wildbach rauscht, oder wie es heißt.
1: Ja, da habe ich auch noch einmal den Wildbach rauschen hören, wie ich heimgekommen bin. Wie ich das Haustier aufgeschlossen habe, da ist mir das Badwasser vom vierten Stock die Steg runter schon entgegengelaufen. Unser Haus wird er lässt doch nichts machen.
0: Ja, der Mai auch nicht.
1: Aber bei unserem ist noch schlimmer, der macht alles selber.
0: Nein.
1: Abends nach Feierabend, da fängt er an, nageln und tapezieren, lässt der letzten Freitag durchs ganze Haus durchsagen, er wird heute Abend die Treppe streichen. Die brauche 12 Stunden zum Trocknen. Nach 7 Uhr abends dürfe niemand mehr die Treppe nutzen.
0: Hallo.
1: Freitagabends, wo ich meine Singstunde habe, nicht? Ich sage zu meiner Frau, zu meiner Lina, ich lasse mir doch von dem meine Singstunde nicht versauen.
0: Ah ja, das weiß ich, wie das ist mit der Singstunde. Da wird es ja 11:30 Uhr, bis man da anfangen heimkommt.
1: Ja, das wird es auch, wenn man nicht heimkommt.
0: Ja, dann bist du nicht heimgekommen.
1: Ja, doch, 11:30 Uhr.
0: Ja, wie bist du dann aufgekommen? Du wohnst doch im vierten Stock.
3: Wie als kleiner Bub auch. Ich hab mich einfach aufs Treppengeländer aufgesetzt und hab mich am Geländer aufgezogen.
0: Das ist ja prima. Ich bin als kleiner Bub auch immer das Treppengeländer runtergerutscht.
1: Ja, runter geht's leicht, aber auf. Was glaubst du, bis ich meine 2 Zentner da drüber gehabt hab?
0: Na, komm Gottlob, du wiegst doch keine 2 Zentner.
1: Ja, ich alleine nicht, aber du musst ja auch den Affen oder zuzählen.
0: Hauptsache, ihr seid gut aufgekommen miteinander.
1: Ja, aber wie ich droben war, da ist mir mein Spazierstock nachgehakelt. Das ganze Haus da aufgebracht ist.
0: Ja, was hast du dann gemacht?
1: Dann bin ich an dem Treppengeländer wieder runtergerutscht und hab den Spazierstock aufgehoben. Und wie ich gerade wieder aufsitzen will, streckt meine Frau oben den Kopf raus und schreit runter, Gottlob, du kannst ruhig die Treppe nutzen. Er hat heute bloß das Geländer gestrichen.
0: Gottlob, was machst denn du für ein Gesicht?
1: Wenn ich Gesichter machen könnte, dann hättest du schon lange anders.
0: Komm.
1: Und wenn ich dir jetzt unsere neue Lohnabrechnung zeige, dann wirst du auch ein Gesicht nachmachen. Da, guck dir mal die Bescherung da an.
0: Ja, was ist denn das? Das sieht ja aus wie ein Bildle. Das hat die reinste Mondlandschaft mit lauter kleinen Sternle drin.
1: Ja, von wegen Mondlandschaft. Das, was du für einen Stern hältst, das ist meine Lohnfindung für den Fernsehkasten. Ha? Und der Mond, das ist meine Kirchensteuer.
0: Aha.
1: Ja, und das kleine Sternle dahinter, das ist mein Sohn, mein Mexle.
0: Das ist dein Mexle, den kann man erkennen, ja. Ja, und was soll das Ganze da?
1: Ja, das Ganze ist jetzt unsere neue Lohnabrechnung.
0: Aber mach keine Witz.
1: Wenn ich dir sage, und dazu kriegst du noch ein Schreiben von der Stadtverwaltung, folgenden Inhalts. Das heißt, was soll ich meine Augen kaputt machen? Du kannst ja selber lesen.
0: Liebe Mitarbeiter, saut ums Geschwätz, wer arbeitet denn mit uns? Ne? Im Zuge... Wieso im Zug? Achso, im Zuge der Personaleinsparung und Rationalisierung haben wir uns entschlossen, die Lohnabrechnung ab sofort ganz durch hoppla, Hollerit zu erledigen. Also schon wieder ein neuer Preis auf dem Rathaus.
1: Was für ein Preis auf dem Rathaus?
0: Ein neuer Preuse auf dem Rathaus.
1: Ach was, das ist doch kein neuer Preuse. Das ist eine neue Maschine, Hollerit.
0: Was, eine Maschine, wo mein Lohn ausrechnet? Das lasse ich mir aber nicht fallen.
1: Und da soll der Straßenkehrer noch Freude machen. Meiner Frau habe ich es noch gar nicht gezeigt. Die liest doch Bahnhof, wenn sie den Zettel da sieht. Ne? Aber ein Vorteil hat es natürlich, Kerle. Da kannst du jetzt in Zukunft Vorschuss nehmen, kannst du versaufen, kann der Alte gar nicht mehr kontrollieren.
0: Naja, aber wenn die Maschine mal etwas falsch rechnet, die weiß doch gar nicht alles von mir. Meine Sonderzulage, mein Urlaubsgeld, mein Kindergeld und so weiter. Woher will die Maschine das wissen? Das
1: ist ganz einfach. Pass mal auf, ich will dir das erklären. Guck mal her. Also du bist ein Loch.
0: Dir schlage ich Leine auf den Senkel, verstehst du?
1: Auf der Hollerit-Karte natürlich, meine ich, bist du ein Loch. Deine Kinder sind auch Löcher. Gib drei Löcher. Wenn du in die Gewerkschaft zahlst, bist du ein doppeltes Loch. Und jetzt kommt die Karte in den Hollerit-Kasten rein und dann sausen die Löcher und das, was drumherum ist, durch die Maschine durch. Und die Maschine muss immer aufpassen, wenn ein Loch kommt. Und das zählt sie dann zusammen und dann kommt unten dein Loch raus.
0: Und wie heißt der Erfinder?
1: Das ist der Herr Hollerit.
0: Den verklage ich. Ich lasse doch von dem nicht meine Familie beleidigen und als Löcher nachstellen. Was glaubt denn der? Und wer hat es wieder ausgekickt? Bloß unsere saubere Herren Stadtväter, unsere Gemeindeverwaltung.
1: Wenn du immer mit deinen Stadtväter daherkommst.
0: Ist doch auch wahr.
1: Was soll denn das heißen, das Wort Stadtväter?
0: Ein Stadtväter hat die Stadt Stadtväter.
1: Na ja, aber was ist dann der Unterschied zwischen Stadtväter und richtige Väter?
0: Also pass auf, bei richtigen Väter ist es so, wenn da die Kinder, die Söhne Schulden machen, dann müssen die Väter dafür aufkommen. Und bei den Stadtvätern ist gerade umgekehrt.
1: Mahlzeit.
0: Mahlzeit. Tschüss. Jetzt habe ich schon gefespert. Jetzt bin ich schon narrt.
1: Wieso?
0: Guck doch mal diesen Käse da an. Lauter Löcher.
1: Jetzt haben sie es doch auch schon eingeführt. Hollerit-Käse.

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1: Hören Sie meine Gastvorlesung zum Thema Forschung und Wissenschaft. Wir Neo-Altpolitologen, wir Soziophilosophagogen, wir Biopsychohumanisten, wir Sozialkapitalisten, wir sind genetisch wohl als Kraft. Eine okkulte Wissenschaft ist ja doch unser Nutzeffekt. Bis dato völlig unentdeckt. Zwar theoretisch isoliert, sind wir doch praktisch integriert. Wir leben im Studentensmog, am Professorenfuttertrog und sind als Kaufkraft exemplarisch, Konsumidioten solidarisch. Ich unterstelle ab und an, dass man mir geistig folgen kann. Um nicht als Forscher zu vermorschen, erforsche ich unerforschtes Forschen. Ich forsche also, wenn Sie so wollen, warum denn Forscher forschen sollen. Schlussendlich, für den Fall des Falles, die Wissenschaft erforscht heute alles. Ich forsche zurzeit an Kernen, Bohnen, nach deren erogenen Zonen. Dann ist statistisch zu erheben, wann Brechbohnen sich übergeben. Ich muss ergründen hier auf Erden, wann Nasenbohrer fündig werden. Ich forsche auch an dem Projekt, weshalb die Glühbirne verreckt. Als Biologe will ich wissen, wie oft Ameisen husten müssen. Ich möchte auch analysieren, ob Tausendfüßler Pediküren. Ich laboriere auch mit Wanzen. Sind Wanzenweibchen auch Emanzen? Ich will auch wissenschaftlich klären, ob Lachmöwen denn niemals blären. Und schließlich muss ich überwachen, ob Maden Maden madig machen. Ich forsche auch am Politikum, wie bringt man hier die Schnaken um? Gehen CDU-geimpfte Mücken an ungeschützte Katholiken? Wird eine Schnake, wie auch immer, durch Professorenblut noch dümmer? Ich unterstelle ab und an, dass man mir geistig folgen kann. Ein Forschungsauftrag in der Tat beruft mich zum Gemeinderat. Ich teste dort mit Schimmelpilzen, ob Kopfläuse sich auch verfilzen. Und schließlich will ich tiefer schürfen, ob Rindviecher auch wählen dürfen. Und ergo, eo ipso re ad publicandum pro ins pe. Ich unterstelle, jetzt fängt's an, dass man mir nicht mehr folgen kann.

0: Beim Schwab gibt's Daller, Duller oder Deller. Ja, was ist denn in der Auto dir da denn? Da ist ja glatter dir verdall denn. Ja, verreck, da sind ja mehr noch Daller denn. Und ihr wisset ja, Daller, dir kann alle Weine hin. Kommt mein Nachbar, seid da schon Dull denn. Und sieht gleich, da sind ja etliche Duller denn. Der Buschbrot hebt, seid hast auch ein Dell denn. Denkt er nix. Ich hab noch mehr ne Teller denne. Hast jetzt ein Dall, ein Dull oder ein Dell denne, oder gleich Haufe Daller, Duller oder Teller denne. Man kann sie allerweil ganz schnell erkennen, denn Daller, Duller, Teller kann allerweil nach innen.
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1: Kom, jetzt reg je toch niet oef? Bist du hamal jong geworden?
0: Ja, sogar noch viel jünger wird je daar hoop.
2: Kontakt, ja, Statten?
0: Von hier aus. Hast du jetzt etwas gelernt da, bei dem Kollegen?
1: Warum kommt der auch von dir da hoch?
0: Leute, zum Kollegen vom Schrammle habe ich den geschickt.
2: Ja, ich habe sogar Schwäbisch gelernt.
1: Oh, da bin ich aber gespannt.
2: Ja. Na, pass es mal auf. Schellet so nicht, dann soll er schellet. Schellet nicht. Schellet.
0: Seiner letzten Tag lernst du.

0: 50% mehr auf die Eisstelle muss, die andere 50% entlassen soll.
1: Entlassen soll, da kein Pfennig kriegen die von mir.
2: Ja, wie viel Steuern müssen Sie denn entrichten?
1: Aber ein Saugeld, 5 Mark, wenn Sie es genau wie Sie wollen.
2: Hier. Ich schenke Ihnen das Geld. Aber bitte schimpfen Sie fortan nicht mehr auf unseren Staat und seine Beamten.
3: Was? Dann nimmst du dein Geld wieder. Moin, das mal, wir lassen unser Recht auf Schimpfer abkaufen um lumpige 5 Mark, ja? So, Said.
2: Na, dann zum Wohle.
4: Prosit.
5: Prosit. Prosit.
1: Guck mal. Was die Studenten für ihre Hose hat.
2: Das ist eine Kniebundhose. Echtes Leder.
0: Die Hose ist prima. Wenn du da an Weihnachten den Furz drin lässt, dann hebt er bis New York.
1: So, ab heute wird nichts mehr getrunken.
4: Ja, wieso? Bist du krank?
1: Ab heute wird bloß noch gesoffen.
0: Ja, no, da kann man bloß noch sagen, ich schließe mich den Ausführungen meines Vorredners an.
4: Prost! Ja. Der Storch kommt auch nicht mehr. Der Storch kommt auch nicht mehr.
3: Du Dackel, wieso kommst du jetzt auf den Storch?
4: Ja. Nein, ich habe gerade immer ihre Fieser geguckt und euch mal eingefallen, dass wir früher mal einen Storch auf dem Rathausdach gesehen und seit ein paar Jahren ist das Nest leer.
3: Vielleicht wegen der Pille.
4: Aber du Dackel, ich möchte gern wissen, warum der Storch nicht mehr auf unserem Rathausdach nistet.
0: Das kann ich euch sagen. Weil der Storch die Niedrigkeit, die wir unter den Dachplatten passiert sind, nämlich hat auch heiraten können.

0: Vor 4 Wochen ist meine Oma so krank gewesen. Dann hat er zu meinem Opa gesagt,
1: also gell, Gustav, ich bin ja so krank. Wenn ich je sterben sollte, das tust du mir versprechen, heirate tust du nicht mehr.
0: Dann hat mein Opa gar nichts gesagt, dann hat meine Oma nochmal gefragt.
1: Gell, Gustav, wenn ich je sterben sollte, heirate tust du nicht mehr.
0: Dann hat mein Opa gesagt,
2: Jojo, jetzt stirb noch einmal, dann schwätzen wir wieder.
3: Entschuldigung, bitte.
4: Bitte?
3: Sagen Sie, kommt bei Ihnen nicht 84 nach 83?
4: Nein. Wo wollen Sie denn?
3: Zum Herrn Kommissar Schmid.
4: Ah, Sie wollen zum Herrn Kommissar Schmid. Ja, der sitzt auf 985 und das ist da.
3: Ah, danke schön. Herein. Grüß Gott.
5: Grüß Gott.
3: Ich habe eine Vorladung bekommen.
5: Ja, geben Sie mal her.
3: Bitte.
5: Sie sollen wegen dem Autounfall in der Königstraße als Zeuge gehört werden.
3: Jawohl.
5: Ah. Sie sind der Pfleiderer?
3: Sie sagen es überdeutlich. Also ganz genau gesehen habe ich es nicht.
5: Ja, nehmen Sie Platz.
3: Das heißt, ich habe schon gesehen, natürlich.
5: Also wir wollen alles mal schön der Reihe nach dran nehmen.
3: Ja, warum? Kommt noch einer?
5: Nein, ich meine die Fragen.
3: Ah, die Fragen, ja.
5: Also, es handelt sich um den Autounfall, der sich am Freitag...
3: Ja, ist ja hier Freitag. Freitag war immer mein Unglückstag, immer. Freitag habe ich Fußball, Freitag habe ich meine Frau kennengelernt. Der Freitag, der hat...
5: Der also sich am Freitag, den 4. April dieses Jahres, abends 19:30, Ecke König und Schlossstraße ereignet hat. Mhm. Jetzt sagen Sie mal, Herr Pfleiderer.
3: Ja.
5: Um diese Zeit, da standen Sie mit einem befreundeten Herrn...
3: Also befreundet ist leicht übertrieben. Wir sind seit vielen Jahren gut befreundet.
6: Bin ich zu spät dran?
5: Kommen Sie denn hier rein? Wer sind Sie denn überhaupt?
6: Heber ist mein Name, Herr Heber. Ich bin bestellt worden.
5: Ach so, wegen dem Unfall in der Königstraße.
6: Jawohl, ja,
5: da
6: stimmt.
5: Sind Sie viel zu früh dran.
6: Zu bald, so?
5: Können Sie nicht warten, bis ich hereinrufe?
6: Habe ich nicht hereingerufen gehabt? Ist mir gar nicht aufgestoßen. Ich bin ein bisschen arg nervös.
5: Ja, ja, schon gut. Setzen Sie sich mal dahin, dann auch, bis ich Sie aufrufe.
6: Das ist ja der Herr Fleiderer.
3: Ja, danke.
6: Ja, grüß Gott, Herr Fleiderer. Ja, was? Ja, was? So eine Überraschung, gell? Ja. So. Ja. So. Ein schöner Tag. Ja.
5: Sagen Sie mal, wie stellen Sie sich denn das eigentlich vor?
3: Wir stellen uns gar nichts vor.
5: Also können mich doch nicht hier unterbrechen.
3: Haha,
6: grüß Gott, sagt zu meinem...
3: Grüß Gott, sage dir.
5: Ja, ist doch gut. Also setz dich dahinter wieder ab, bis ich Sie aufrufe. Ja. Also, Herr Pfleiderer, Sie sind mit einem befreundeten Herrn...
3: Das ist ja gar der da.
6: Wir sind seit langen Jahren gut befreundet. Wir gehen jeden Mittwochabend zum Kegel in Kegel Fidelio. Das ist überhaupt fidel.
5: Also, Herr Pfleiderer, Sie gingen mit diesem Herrn in der Frage...
3: Wir sind nicht gegangen. Also, wir gingen nicht gerade, wir sind gestanden.
6: Wir haben geschwätzt miteinander und
3: über
6: ein hochinteressantes Thema unterhalten.
3: Über was? Ja, übers Wetter. Ja, ich erinnere mich noch wie heute.
5: Also gut, Sie standen.
3: Wir standen.
5: Ja, gut. Und da kam der Wagen her. Jetzt sagen Sie mal, ist der Wagen schnell gefahren?
3: Ja, das kommt ganz drauf an, was Sie für einen Wagen meinen. Wenn Sie den Straßenbahnwagen meinen, auf den ich gewartet habe, die Linie 10, der muss arg langsam gefahren sein, denn der kam um alle verregnet, nicht wahr? Überhaupt habe ich mich wegen der Linie 10 schon irgendwie... Sie, letzte Woche, wenn ihr am Ding stand, am Abend...
6: Ruhe, da muss ja irgendwas
3: passieren.
5: Ruhe, meine Herren, halt doch still. Ruhe. Ich meine doch, da, den Volkswagen SX99, der die Kehlstraße raufgekommen ist und in die Schlossstraße einbiegen wollte. Also in diesem Augenblick kam ein Hund über die Straße. So erklärt wenigstens der Fahrer.
6: Falsch, das waren Sie.
3: Wer, ich?
6: Nein, nein, ich meine, dass eine Sie darinnen gesessen sei.
3: Ah, ja,
6: und
3: ja.
6: Kein Fahrer männlichen Geschlechtes.
3: Ja, da hat er recht. Da hat er recht.
5: Richtig, ja, ja, das war ein Irrtum von mir.
3: Hm. Ja. Das Gericht kann sich auch einmal irren.
6: Ja,
3: ne?
5: Also die Fahrerin,
6: das war
5: erklärt.
6: Das Mädel,
3: ja, oh, mir hat sie nicht gefallen.
6: Also,
3: der ja, mir war arg geschmiert.
6: Hat da unsere Nomm gelacht?
3: Naja, der hat's nicht gesagt. Der hat, wenn die Straßenbahn einen Schurz umhätte, der nachspringen. So
6: ein Herr Kommissar, wie so ein letztes Mädel, sie vergesse immer, dass ich verheiratet bin.
3: Ja. Und ich muss immer dran denken.
5: Also, meine Herren, wie denken Sie sich denn das eigentlich? Sie können mich doch nicht immer unterbrechen. Sind Sie dahinter? Vor allem einmal ruhig. Also, Herr Pfleiter, wie war es mit dem Hund? Was haben Sie beobachtet?
3: Also, ich habe beobachtet, der Hund, der war schon beinahe drüber.
5: Ah, darum handelt es sich nämlich. Also, der Hund war bereits über der Straße.
3: Nein, nein, nicht bereits, beinahe. Also, bereits beinahe.
5: Ja, ja, ja, ja, oh, ja, und dann...
3: Da er sich hingesetzt.
5: Ja, der Hund? Dann wäre es einmal.
3: Ja, er hat nicht so richtig hingesetzt. Er hat sich mehr hinsetzen wollen, nicht?
5: Ja, das kann doch nicht gut sein. Da ist doch der Wagen gekommen.
3: Ja, schon, aber den Wagen hat der Hund nicht gesehen.
6: Nein, er hat ihn schon gesehen. Aber er hat gedacht, es reicht noch.
5: Ja, zu was reicht's noch?
3: Ja, zum Hinsetzen.
5: Und da hat sich der Hund also doch auf die Straße nachgesetzt, während der Wagen daherkommen ist.
3: Nein, nein, mehr an den Randstein.
6: Er hat sich mehr hinsetzen wollen.
5: Also, Herr Häberer, wenn Sie doch immer mitreden, dann kann ich sich gleich auch dran nehmen, nicht?
6: Das ist mir arg angenehm. Da brauche ich nicht so arg schreien.
5: Schön. Also, wie war das mit dem Hund? Hat er sich hingesetzt oder nicht?
3: Also, ich habe beobachtet, der Hund hat so eigenartig mit den Knie gezittert.
5: Gezittert?
3: Gezittert, ja.
5: Also, Sie waren denn aus Angst vor dem Wagen?
3: Nein, das kann er weniger. Nein, mehr, weil er sie impressiert hat.
5: Ah, dass er noch über die Straße kommt.
6: Nein.
5: Aber, meine Herren, so kommen wir doch nicht weiter. Die Fahrerin gibt an, dass sie durch den Hund irritiert wurde und dadurch auf den Gehsteig gefahren ist.
6: Ha, und wie die aufgefahren ist, ich bin jetzt so verschrocken. Ich hab gedacht, es ist alles hin und ich auch.
3: Ah ja, da hat einen Krach. So, der ist ganz schneeweiß oder der Häberle.
5: Aber verletzt ist doch niemand worden.
3: Nein, aber das Schaufenster hat auch gesagt, das ist alles durcheinander gehangen. Ich bin totlang.
6: Und der Wagen hat ausgesehen. Ja, und war so ein schöner Wagen.
3: Schöner, blauer Wagen.
6: Nein, grün.
3: Ach komm, blau. Wer doch wissen, was blau ist.
5: Das ist doch alles nebensächlich, meine Herren. Die Schuldfrage ist bereits geklärt.
3: Ja, mir sind nicht schuld.
5: Ach, nein. Also, wie war das mit dem Hund, Herr Pfleiderer?
3: Ein altes deutsches Sprichwort sagt, wenn der Hund nicht... Das war ein netter Hund übrigens.
6: Oh nein, ja, das kann man nicht sagen. Doch, es war eine Kreuzung, und zwar eine üble Kreuzung zwischen einem Mops und einem Bettvorleger.
3: Ah ja, mir hat er sehr gut gefallen. Was versteht der so von Hunden?
6: Hallo, Sie werden doch mich nicht belehren wollen, wo ich Vorstand vom Dackelclub bin.
5: Aber meine Herren, diese Frage ist doch längst geklärt.
3: Ja, was war es denn für einer?
5: Es war tatsächlich eine Kreuzung.
6: Eine Kreuzung von der Schloss- und Königstraße.
5: Der Hund war eine Kreuzung. Also bitte, meine Herren, folgen Sie doch ein bisschen meine Ausführungen. Sie haben vorhin gesagt, der Hund hätte so...
3: Gezittert,
5: richtig. Warum?
3: Weiß ich auch nicht. Das ist bei Hunden so Mode.
6: Nein, ich glaube mehr wegen dem Auto. Ha, ich habe auch gezittert.
5: Ja, und warum haben Sie zittert?
6: Weil das Auto so schnell daherkommt, ist haarscharf an uns vorbei. Also Herr Kommissar, wenn der Hund das gewusst hätte, hätte er es nicht gemacht.
5: Menschenskind, jetzt sagen Sie doch endlich, was hat der Hund gemacht?
3: Ja, eben nichts hat er gemacht. Er hat was machen wollen.
7: So, Marili, kommst?
8: Ja.
7: Wie war es gestern Abend auf dem Studentenball?
8: Schön quer.
7: Ja? Haben die feine Herren auch estimiert?
8: Herr Freile, Vater, dreimal sogar. Zweimal im Garten und einmal im Salon.
7: Ach,
9: Ach, Fräulein Marille. Ja. Ach, ach, der Frühling, Fräulein Marille. Spürst du ihn auch?
8: Ja, mir ist der Ausschau ganz akademisch.
9: Ach, Marille, Marille, ich kann nicht mehr warten. Ich...
8: Oh, Herr Student, was machen Sie denn?
9: Ach, Marille.
8: Lassen Sie doch das Netflix zu.
9: Marille.
8: Nicht?
9: Marille.
8: Neu.
9: Ach, komm, Marille.
8: Oh je, mein Vater kommt. Ich hau ab.
10: Oh, so habe ich dich verwischt, Birsle.
9: Ja, was wollen Sie denn von mir? Ich habe nichts getan.
10: War nichts getan? Was tust du mit deiner Hand in meiner marillären Bliesle?
9: Das ist doch nicht wahr.
10: Was ich sehe, hau ich sehe. Während Äpfelkot geht auch ein Zwetschge.
11: Ein recht schönen guten Tag.
12: Guten Tag. Sie wünschen?
11: Sind Sie der Herr Direktor Menzendick?
12: Ja, persönlich. Worum handelt es sich? Ich habe wenig Zeit.
11: Ja, Sie werden sich Zeit nehmen. Darf man reinkommen?
12: Nein, tut mir leid, das können Sie mir auch hier sagen.
11: Ja, no, mir ist egal.
12: Also bitte kommen wir zur Sache, ja?
11: Ja, zur Sache. Also, Ihr sauberer Herr Sohn.
12: Hat er was angestellt?
11: So kann man auch sagen.
12: Ja, nun sprechen Sie schon.
11: Mein Marile hat er eine Kenntnis aufgebrummt.
12: Und wo ist das?
11: Ha, so wenig noch nicht, aber...
12: Ach, sie erwartet ein Kind.
11: So ist dieser Trierler, der traurig.
12: Ja, nun regen Sie sich mal ab. Das wird sich schon regeln lassen, nicht?
11: Sie schwätzen einen Papp raus, was ich denn dort Nachbarschaft erkennt und kein Vater.
12: Aber Sie erwarten doch nicht, dass mein Eduard Ihre Tochter heiratet.
11: Nein, bestimmt nicht. Der hat doch nichts gelernt. Was soll sie denn mit dem Trierler anfangen? Das Male kippt ja um, wenn er eine Butte tragen ist.
12: Also, mein lieber Herr Dings da, nun passen Sie mal auf. Ich biete Ihnen 3.000 Mark, ja? Und die Sache ist erledigt, ja?
11: Was das Kiste geht? Mit dem Doktor und mit der Klinik?
12: Also schön und gut, 4.000.
11: Ja, was so ein kleines Kind alles braucht, Kinderwagenwiegel und was es für Schuppele trinkt. Das so ein Kind frisst dann ja glatt zum Haus raus.
12: Gut, damit Sie zufrieden sind, 5.000. Aber das ist mein letztes Wort.
11: Ja, aber wenn einmal die Ausbildung dazukommt, das ist auch nicht umsonst.
12: Sie sind aber hartnäckig. Also gut, die Ausbildung übernehme ich auch, zufrieden.
11: Zufrieden, ja, vielen Dank. Ja, halt mal.
12: Was ist denn noch?
11: Was ich nur sagen will, Herr Direktor.
12: Ja?
11: Für den Fall, dass ich mein Marile mit dem Kind da ist, darf ich Ihren Herrn Sohn vielleicht noch einmal bei mir?

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1: Wieso?
0: Je hebt immer zo meer gezegd, heer oef, niet? Maar ik heer je niet, ik heer je. Dus oenzige weer, dus oenzige weer. We hebben zo'n beetje op zo'n beetje zo'n beetje vrienden gemaakt. Dan gaan we nämlich een wunderbares Spiel machen.
1: Een Spiel? Was
0: ein wunderbares Spiel, aber da muss man zu dritt sein.
1: Ah, ja.
0: Also das ist Pfirsich.
1: Zu dritt? Pfirsich, ja. Damit man ins Kart oder in Dab spielen kann, gell, Herr Pfleiter?
0: Ach, wer Schwester vom Karl, ein Dab, das passt für Sie. Ein Dab ist ja der, aber Dab spielen.
1: Ah, nee, ich habe halt gemeint, weil Sie etwas von einem Dritten geschwätzt haben, nicht?
0: Na, denk, noch nicht denken, Herr Forscher, noch nicht denken, ihr sagt schon da. Das meine ich doch nicht. Ja, wie gesagt, wenn wir jetzt zu dritt wären,
1: ja.
0: Mein lieber Scholli, dann können wir ein wunderbares Spiel spielen. Ein ganz neues, knaubiges Unterhaltungsspiel.
1: Ja. Ja. Wenn wir zu dritt wären.
0: Ja. Wisst ihr, was wir noch machen hätten?
1: Na, ich sage es, ich bin so schwer gespannt.
0: Dann hätten wir in ein Zimmer reingehen, verstehst du?
1: Ja.
0: Alle dritt, also alle zu dritt. Ja,
1: ja. Ja.
0: Dann hätten wir reingehen. Und dann misst immer abwechslungsweise einer raus.
1: Ha?
0: Verstehst? Als zwei bleibe drin von drei. Minus eins macht zwei.
1: Ja.
0: Ich bleibe drin, nicht die zwei. Und der zwei. Eine geht von dannen. Und dann müssen die zwei drin gebliebenen, die müssen noch verraten, das ist nämlich das Gaudige,
1: ja.
0: Welcher Grad raus ist.
1: Aha.
0: Wer draus ist.
1: Ja, ja. Wie war jetzt das? Ich bin nicht ganz mitgekommen.
0: Ja, das haben wir denkt, das bin ich wein bei dir. Es passt besser auf, wenn ich es noch einmal erkläre.
1: Ja, bitte erklärt es nochmal.
0: Das ist doch ganz einfach. Also wenn wir jetzt im Zimmer wären, Sie und ich,
1: jawohl,
0: und zu dritt, also noch einer persönlich dabei,
1: ja, ja,
0: und alle drei ein bisschen einen kleinen,
1: ja, ja,
0: Werbefehler hätten.
1: Ja, ja, ja.
0: Völlig so, kennen Sie voll, gell?
1: Ja, ja, ja, gut.
0: Das nehmen wir wohl. Also wenn wir zu dritt gehen Sie voll, Schwester, kein solcher Träger. Wir müssen zu zweit nicht zu dritt folgen.
1: Nein, weil Sie doch.
0: Dann saudern wir den Stelle. Dann machen wir schon jedes Mal. Halt ruhig. Wir wären zu dritt in dem Zimmer. Ne?
1: Ja.
0: Wir drei.
1: Mit
0: und dann misst immer einer raus. Verstehst
1: du? Ja, ja.
0: Und dann müssen die zwei, wo drin sind, die müssen fragen, welcher Grad raus ist.
1: Ich glaube, Sie spielen der Pfleiter.
0: Das ist schon ein wunderbares Spiel. Es hat eine große Zukunft.
1: Ah ja, aber wir sind doch gar nicht zu dritt.
0: Ja, das ist mir auch schon fast. Ich habe ja bloß wenn.
1: Ah ja, und wenn, Herr Pfleiter.
0: Ja,
1: nein, ist das doch überhaupt kein Spiel. Ich meine, da sehen doch die zwei, wo im Zimmer bleiben, ganz genau, wer fehlt, ne?
0: So, die sehen doch nicht so vor sich. Ja, das geht doch bloß Psoffene spielen.
1: Aha.
0: Psoffene, die gehen doch manchmal in sich.
1: Ja,
0: ja. Die
1: gucken
0: doch nicht so in der Welt rum. Die sind geistige Getränke, sind nur für geistige Menschen. Sie dürfen gar nicht saufen eigentlich,
1: so,
0: wenn es noch hingeht. Ja, und jetzt sind die doch mit sich beschäftigt, oder
1: ja, ja.
0: Eure, ne? Und das könnte auch einer überhaupt zurückbleiben sein, also wenn Sie mitspielen hätten zum Beispiel. Dass Sie also gar nicht mehr wissen, wie Sie heißen zum Beispiel.
1: Aha.
0: War Sie noch nie so, dass Sie nicht mehr wissen, wie ich heiße. Und dann wissen Sie auch nicht, wer im Zimmer ist und nicht genau das Schauspiel, wer draußen ist.
1: Ach.
0: Der Wein war gut.
1: Ja, das sollen die gar nicht mehr wissen, wie sie heißen.
0: Hä?
1: Das sollen die gar nicht mehr wissen, wie sie heißen.
0: Was soll sie? Ich nehme bloß an und in dem Fall wissen die ja auch nicht, wie der Häusler draußen ist.
1: Ach so. Ja, wenn die das aber noch wissen, was ist noch?
0: No, das weiß noch, kann es auch immer noch gerade so gut sein, dass vielleicht aus Versehen, wenn sie aus Versehen kennen, dann mal der Verkehrte ausgegangen.
1: Was? Nicht? Der Verkehrte? Also ich werde schon ganz dummlich.
0: Ja, jetzt tust du nicht so viel saufen. Nicht so viel saufen. Sie eben doch ein bisschen zurückbleiben, gell?
1: Aber Herr Pfleiter, das bin ich nicht. Aber wieso sollen da auf einmal der Verkehrte ausgehen?
0: Oh, mit Ihnen kann man keine geistigen Spiele durchsprechen. Ich sage nicht, er soll. Ich sage doch bloß, es bei dem Spiel, oder? Es könnte sein, dass mal verkehrt rausgeht.
1: Aha.
0: Und wenn er draußen ist, dann ist ein anderer Verkehr drin geblieben. Dann kennen Sie kein Mensch mehr aus, wer eigentlich jetzt im Zimmer ist.
1: Ja.
0: Oh, da war es gut.
1: Ja,
0: aber dann weiß ich nicht so auf zum Schluss. Weiß auf Rot, das lass. Oder wie
1: das Spiel soll doch da drin bestehen. dass die andere gratis verraten sollt wär.
0: Ja, sie sollt, aber wenn sie es nicht kennen, oder was?
1: Das ist doch ganz einfach. Da braucht doch bloß der Nausgeschickte wieder ins Zimmer rein, nicht wahr? Und in dem Fall ist ja dann die ganze Frage sozusagen...
0: Eben nicht.
1: Wieso nicht?
0: Weil in der Gleichzeit vielleicht Naus ist, weil er gerade hat, also es bedeutet nicht, oder hat er auch andere Kugelwelle. Und dann wäre wieder nicht richtig in der Hause, nicht?
1: Aber Sie, Herr Pfleider, Sie machen mich ganz konfus.
0: Wieso?
1: Also, überhaupt hat das Ding, was Sie da erzählen, gar keinen Sinn.
0: Nicht bloß das, was ich erzähle, hat keinen Sinn. Vieles, was Leute erzählen, hat überhaupt keinen Sinn. Berge sich. Warum hat das keinen Sinn?
1: Es hat keinen Sinn, nicht wahr? Weil er bei dem Spiel ewig fortmachen könnt. Da darf man ja am Schluss dabei verzwatzeln. Und sagen sie, deshalb ist es bestimmt besser. Wir machen das Spiel gar nicht. Und wir bleiben zu zweit. Ja, denn wenn da, Herr Flederer, wenn da einer rausgeht, dann weiß der andere ganz gewiss, wer draußen ist. Wer nicht. Ha? Gell? Ja. Sogar auch dann, wenn einer geistig nicht ganz auf der Höhe ist, Herr Pfleider.
0: Das wäre mir das Furchtbarste, was mir passieren kann.
1: Was wäre das Furchtbarste?
0: Wenn ich mich mit Ihnen verwechseln. Ja.

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1: Herzlich willkommen zur weiteren Sendung von Mundart Radio stellt vor. Für die heutige Sendung habe ich Doo-Wop-Mädle besucht. Die haben im Dezember 25 im Theaterhaus Stuttgart ihr Abschiedskonzert gegeben. Vor dem Konzert habe ich ein kurzes Interview mit ihnen geführt.
2: Ja, ich freue mich, dass ich heute bei den Doo-Wop-Mädle bin. Dann Theater, Babs Steinbrück, Gesa Schulze-Kaleis und Susanne Herle. Tolle Gruppe, habe euch leider bis jetzt noch nicht gehört. Ihr feiert heute euren 5. Geburtstag. Es sollte mich doch echt mal interessieren, wie das alles losgegangen ist.
3: Also das war so, im Winter 2021 gab es ja Corona und über Weihnachten einen Lockdown. Das heißt, man durfte sich nicht treffen und schon das ganze Jahr über war es ganz schwierig, sich mit mehreren Leuten zu treffen oder auch in Chören zu singen und so weiter. Und genau am 21. Dezember habe ich gedacht, also entweder muss ich jetzt was auffangen oder von der Brücke springen. Und dann habe ich gedacht, komm, ich schreibe meine Freundin vom Comedy-Stammtisch eine WhatsApp, ob die mit mir eine vierköpfige Frauengruppe macht, die schwäbische Songs bzw. internationale Welthits auf Schwäbisch macht, und zwar in so 50er-Jahr Petticoat-Kleider. Toll. Und innerhalb von einer halben Stunde kamen drei begeisterte Ja! Ja, wir sind dabei! Zurück. Und keine zwei Stunden später waren bereits die ersten Kostüme bestellt.
2: Ja, da absolut.
3: Da haben wir natürlich noch keinen Ton miteinander gesungen gehabt, ging ja auch nicht in der Zeit, aber Kostüme waren schon mal da. Und ich glaube, bevor wir den ersten Ton gesungen haben, hatten wir schon 4 Outfits. Und man wird sie heute Abend alle sehen.
2: Ja, da bin ich auch gespannt, ja. Ja, das ist eigentlich auch das, was euch einzigartig macht. Da brauche ich jetzt eigentlich meine nächste Frage gar nicht mehr bringen. Das ist natürlich genau das, was ja auch besonders ist an euch. Ja. Gibt es ein besonderes Highlight, das ihr in diese 5 Jahren markiert habt?
3: Oh, es gibt ganz viele Highlights. Also das ging schon los. Ganz am Anfang hatte mir ein tolles Probenwochenende in Rotteburg. Theater Hammerschmiede haben wir ein ganzes Wochenende geprobt. Und danach war dann unser erstes Programm eigentlich auftrittsreif. Und das war ganz toll, weil es war eine super Stimmung. Wir haben dort auch übernachtet und haben so richtig wie junge Mädler nachts Pyjama-Partys gefeiert. Und im SWR-Fernsehen kam da gerade irgend so eine Schlagerparade und dazu haben wir wild getanzt. Also das war schon mal ein super Einstieg. Und dann war natürlich ein großes Highlight der Auftritt bei Andy Borg im Fernsehen, im SWR. Und es war auch sehr schön, dass die von sich aus auf uns zukommen sind das und uns gefragt immer, ja, haben. Und dann waren wir bei Kaffee und Tee auch im SWR-Fernsehen. Mhm. Da war ich früher schon mal gewesen mit Honey Pie als musikalischer Act und habe mich da so erinnert, dass doch da immer freitags eigentlich Musik war. Mhm. Und die haben dann aber gesagt, nee, machen sie nimmer. Und die Babs hat dann dort so oft angerufen, bis sie gesagt haben, na kommet halt.
4: Dass die nicht mehr anrufen.
5: Dann, bitte. Wir waren die erste Band, die nach Corona dort live singen durfte.
2: Ja, ja, das war toll. Ja.
3: Und die machen auch immer was ganz Nettes, jetzt gerade auch für deine Radiosendung. Die lassen Mundartbegriffe immer erraten. Also es wird ein Mundartbegriff so ausgestrahlt und dann darf das Publikum einfach, glaube ich, anrufen oder so und sagen, was sie denken, was dieser Mundartbegriff eigentlich bedeutet. Und da haben wir dann, als wir dort waren in der Sendung, haben wir das quasi als Song gemacht, dieses Rätsel.
4: Stimmt, und das haben wir auch noch extra eingesprochen.
3: Ja, genau.
4: Stimmt, da gab es also einen extra Clip.
3: Ja. Genau, haben einen extra Clip produziert mit dem Song, wo quasi der Begriff drin war und das wurde dann. Und nachdem wir dort waren, ist dann der SWR wieder dazu übergegangen, regelmäßig Gruppen da auftreten zu lassen.
2: Also hat sich doppelt gelohnt sozusagen.
3: Hat sich doppelt gelohnt, weil ich finde es schon einfach immer schön, wenn Live-Musik ist in der Sendung. Klar. Natürlich ist es mit einem gewissen Aufwand verbunden, aber das lohnt sich, finde ich.
2: Aber das ist ja genau das Problem an der ganzen Geschichte, dass man einfach solche tolle Sachen zu wenig eigentlich bringt. Mhm. Im SWR hin und wieder kommt ja mal was, aber es ist einfach doch zu wenig.
3: Ja.
2: Ja, das bringt mich gerade zu meiner nächsten Frage. Hat es auch mal Schwierigkeiten gegeben in der Zeit, gerade mit Veranstaltern oder so, dass immer mal wieder auch was abgesagt worden ist oder so? Oder wart ihr da nicht so betroffen?
3: Also von Veranstalterseite aus gar nicht, nee. Muss ich sagen. Wir hatten im Laufe der Zeit relativ viele gesundheitliche Probleme. Das ist ja teils schicksalhaft, teils halt auch einfach so. Klar, am Anfang haben wir auch mit Corona zu kämpfen
4: ja,
3: gehabt.
4: Aber das ging ja dann wieder los, als wir angefangen haben zu spielen, war ja wieder spielfrei quasi. Und wir mussten auch nie immer Autokino spielen, da bin ich sehr dankbar. Und ja, gesundheitliche Handicaps, aber wer hat die nicht?
2: Ja, klar. Euer Programm, euer aktuelles Programm heißt Immer unterwegs. Was erwartet uns denn da heute?
3: Eine Variation von tatsächlich Bewegungsmittel, also Fortbewegungsmittel, Auto, E-Bike, Fahrrad, Rollator,
4: genau. Laufe,
3: Eisenbahn,
4: Grieche.
3: Ja, genau. Also das war so die Grundidee, weil wir haben natürlich in unserem ersten Programm gemerkt, hoppla, es geht ganz schön rund. Also das war ja wirklich so, nachdem man dann wieder spielen durfte, hatte mir plötzlich auch ganz viele Auftritte und da waren dann wirklich immer unterwegs. Das war eine Zeit lang ganz schön viel. Und dann lag es eigentlich nahe, genau dieses Thema fürs zweite Programm zu nehmen. Und das haben wir dann so gemacht und einfach in verschiedene Varianten so durchgeführt. Du wirst es ja nachher hören.
2: Ja, da bin ich wirklich auch drauf gespannt. Ja, 5 Jahre und jetzt Abschiedskonzert. Das hat mich natürlich hart getroffen. Warum das jetzt? Klar, wenn es am schönsten ist, soll man aufhören. Aber es könnte ja auch nochmal was geben.
4: Weil wir gönnen uns den Luxus, wenn es am schönsten ist, aufhören zu dürfen. Weil solange man selber die Wahl hat, ist es
2: besser,
4: gut.
2: Das stimmt, da hast recht.
3: Ja. Und es ist auch viel schöner, wenn die Leute sagen, oh, echt, ihr hört auf, als dass sie sagen, war aber auch Zeit.
2: Gibt es denn was eure Fans heute noch sagen wollen?
3: Unser Motto die ganze Zeit war eigentlich Lebensfreude, Warmherzigkeit, macht was miteinander, seid nett zueinander. Und das wollen wir eigentlich auch heute mit vollem Herzen sagen. Wenn wir als Gruppe irgendeine Botschaft haben, dann wahrscheinlich das. Liebe, Lebensfreude. Und es äußert sich natürlich in der Musik ganz fantastisch. Also Live-Musik. Geht zu Live-Konzerte. Das sind Erlebnisse, die hat man nicht daheim vor YouTube-Videos. Das ist was anderes. An so einem Abend entsteht einfach immer eine tolle Energie und
5: ja, dass das, was wir an unserer Botschaft, was du gerade gesagt hast, auf unser Publikum draufgeworfen haben, dass wir das so vielfach zurückgekriegt haben und sich das so multipliziert hat für alle, dass wir uns dafür auch bedanken werden bei unseren Fans.
3: Unbedingt.
2: Toll. Jetzt gibt es ja bestimmt irgendwelche andere Projekte, die da schon im Hintergrund laufen. Gibt es da schon was zu berichten oder ist das so top secret?
3: Nichts, was wir tun, ist jemals top secret. Nein, nein, nein. Die GESA hat sich zusammengetan mit der Helga Becker alias Frau Nägele und die zwei sind ab jetzt die Breschtling-Sisters. Das wird bestimmt ein ganz, ganz tolles Projekt, weil zwei erfahrene schwäbische Comedians miteinander auf der Bühne, die beide sehr witzig sind, sehr herzlich, sehr musikalisch. Das wird bestimmt ein rasend tolles Programm.
2: Also das denke ich auch. Okay. Ich kenne ja Helga, kenne Gesa, das passt wie Faust auf Auge sozusagen.
3: Genau, absolut. Die Babs und ich, wir machen immer mal so kleine Duo-Auftrittler in kleinem Rahmen, also jetzt nicht abendfüllende Konzerte, einfach als Heiter Steinbock mit Ukulele und zwei Stimmen. Ich allein mache wieder ein Solo-Kabarett-Programm. Das habe ich ja vor der Duwop-Mädel auch schon gemacht, weil eigentlich bin ich ja Juristin. Und nach so ein Hybrid-Format zwischen Juristischem und Menschlichem. Und man stellt doch immer wieder fest, dass ganz viel Menschliches sich im Juristischen auch wiederfindet.
4: Oh, ja.
3: Genau, das wird so. Das wären so die Projekte der nächsten Zeit. Und die Susi ist bei einem tollen Gesangsensemble, bei einem, sag selber.
6: Ich werde in einen Barbershop-Chor eintreten und dort eine Männerstimme singen, Tenor. Und bin schon gespannt, was da alles auf mich zukommt.
2: Aber das klingt jetzt nicht schwäbisch, oder?
6: Nein, das ist dann Englisch.
2: Okay, ja gut. Es muss auch noch ein bisschen andere Sprache geben.
5: Mir liegt es jetzt auch noch mal ganz arg im Herzen, im Namen von meinen zwei anderen Mitstreiterinnen, dass wir uns auch noch mal bei der Annette, die uns 5 Jahre lang ausgehalten hat, gefahren hat, Arrangements geschrieben hat, wir haben sie keine Wochenende allein lassen dürfen, da hat es wieder 2 neue Stücke gegeben. Sie hat uns durch die Proben begleitet, sie hat uns wachsen lassen und dafür bedanken wir uns ganz, ganz arg herzlich für das, was du uns da jetzt auch mitgegeben hast.
3: Ja. Annette. Yes. Vielen Dank. Vielen Dank.
2: Das ist sehr schön.
3: Es war mir ein inneres Osterfest.
4: Wer weiß, vielleicht machen wir in 10 Jahren Comeback.
2: Ja, vielleicht dauert es gar nicht so lange.
3: Das Schöne ist ja, dass wir wirklich in gutem Auseinandergehen, dass es jetzt nicht so ist, dass man sich irgendwie Spinnefeind wäre oder so. Nee. Jederzeit, wenn es irgendwo Gelegenheit gibt, wo einer sagt, also da könntet jetzt nur die Duwop-Mädler auftreten, sind wir natürlich da. Wir vergessen ja jetzt auch nicht übermorgen unser Programm.
2: Ja, ja, klar,
3: das ist im Rückenmark verankert und von daher, es wird bestimmt den ein oder anderen Anlass geben. Mhm. Und tatsächlich haben wir ja jetzt auch noch einige Konzerte, die sich einfach in dieses Jahr nimmer haben reinquetschen lassen, beziehungsweise wir waren auch dieses Jahr einige Monate verletzungsbedingt außer Gefecht, weil, ich will jetzt keine Namen nennen, hat sich jemand das Schlüsselbein gebrochen, bei einem ganz blöden Fahrradunfall, kommt halt so vor. Irgendwas ist immer. Und deswegen mussten wir jetzt halt quasi nach dem offiziellen Schlusspunkt jetzt noch so ein paar Zugabekonzerte machen. Genau.
2: Klasse. Ja. Ich freue mich auf heute Abend, auf einen richtig schönen Abend.
3: Wir freuen uns auch.
2: Da wird vielleicht auch die eine oder andere Träne fließen, wer weiß, gell, für das letzte Mal.
3: Ich glaube, so schlimm ist es nicht.
2: Und jetzt hätte ich nur einen Wunsch.
3: Und zwar?
2: Ein kleiner Gruß ans Mundartradio. Überlegt euch mal kurz was.
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Die hören wir immer wieder. 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
1: Das Beste von Willi Reichert. Platzangst. Der Schwabe ist gewiss nicht ungesellig, dennoch sitzt er in der Wirtschaft gern allein am Tisch. Und wenn das Weinstüble noch so klein ist. Deshalb jammert die Alice, die Kellnerin vom Öxle zum Wirt: Heidenei, da kommen 5 Stugerter und mir hin halt bloß 4 Tische.

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Der Armin ist auf der einen Seite ein Pfundskerle und wirklich ein patenter Kerl. Auf der anderen Seite ist er ein Angsthas. Er ist ein Angsthas vor dem Herrn. Heute braucht man das ja gar nicht mehr, aber zeitlang musste man, um sich erotische Filme zu besorgen, musste man in die Videothek. Jetzt der Armin hat sich das nicht getraut, um alle verrecken nicht. Und weil er halt ein guter Kumpel ist, bin ich halt für ihn in die Videothek gegangen und hab was ausgeliehen. Und mir ist auch nicht so ganz angenehm, vor allem weil neben mir der Nachbar gestanden ist. Ich habe dann irgendwie versucht, eine Erklärung zusammenzuschustern und bin auf folgende Idee gekommen.

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0: 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Oder ist es doch am Ende der Vorlauf gewesen?
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1: Grüß Gott, herzlich willkommen zur Schwäbischen Sprechstunde. Der heutige Begriff, Latsche. Bei dem Wort, Schimpfwort, mehr männlich als weiblich, kann man an Latscher, an alte Schuhe, Hausschuhe, Pantoffler denken. Aber auch an Latscher, lässiges Gehen. Noch besser an einen einfältigen, tölpelhaften, läppischen Menschen. Eben mit unschönem Gang. Darin enthalten ist auch Lallen, nicht mehr deutlich sprechen können, aus welchen Gründen auch immer. Es muss ja einer et evel gleich Sofa sein. Am Alp drauf und auf der Alp hat es früher an Lallesplatz gehen. Treffpunkt der Jugend vor dem Rathaus, in der Ortsmitte, vor der Mulke. Das hast du selber auch verstaumiesen, was da geschwätzt wird. Geschichtlich kommt das Wort von Latschare, Letare, der vierte Fastensonntag und dritte Sonntag vor Ostern. Volksetymologisch Latschare-Sonntag, da geht man nach Fischer ins Wirtshaus, isst und bedenke in Württemberg, Schnecker, Stockfisch, es ist ein Tag oder für die Männer. Die Dettinger, ich bin ja selber einer, mögen es mir verzeihen, wenn ich einen Spruch verrate, den andere über uns sagen. Dettinger Latsche standet auf der Brücke und fanget am Muck. Zum Trost sei gesagt, trotz dem christlichen Vorlauf, meint auch der Warig, dass vieles ungeklärt ist.

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Dankeschön. Danke.

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1: Herzlich willkommen zur weiteren Sendung von Mundartradio stellt vor. Streik heißt die neue CD von Hasa, die im März 26 erschienen ist. Einen Tag vor der Veröffentlichung hat der Heiner Reif besucht und ein Interview zu seiner neuen CD mit ihm gemacht.
2: Heute darf ich mal wieder beim Heiner Reif sein. Frontmann von Hasa mit seinen zwei Damen zusammen natürlich, die mitmachen und auch viel mitsingen. Es gibt eine neue CD, Heiner. Was hat dich dazu bewogen, eine neue CD zu machen?
3: Gut, es gibt eine neue CD natürlich. Der ganz profane Grund ist, dass ich einen Haufen Material habe für neue und weitere CDs. Und damit war jetzt nach knapp anderthalb Jahren die nächste fällig. Ich muss aber noch kurz was zum Frontmann sagen. Ich sehe mich selber natürlich eigentlich lieber als Bestimmer in der Band, gell? Und die beiden Damen, die du angesprochen hast, die K und die Ellen, das sind natürlich die erste Runde der Mitbestimmerinnen. Wir sind eine stark mitbestimmte Band und wir sind natürlich auf jeden Fall eine Dreierfront, würde ich mal sagen. Also das ist jetzt gar nicht so, dass ich hier der große Leader vorne weg bin. Das merkt man auch auf der neuen CD. Das sind zwei tolle Lieder gesungen von K und Ellen drauf und da wird es in der Zukunft noch deutlich mehr geben in der Kombination.
2: Streik. Zuerst bin ich etwas erschrocken, dass du jetzt in Streik trittst. Ja. Aber dann habe ich gemerkt, dass es eigentlich um dein Auto geht.
3: Gott sei Dank nicht um mein Auto, sondern ich durfte mir sozusagen für das streikende Vehikel durfte ich mir eins ausborgen von der Gerlinde Beck, die mit ihren großartigen Daimler-fahrbaren Kunstwerken eine tolle, typische Künstlerin ist. Und beim ersten Album war noch ihr Space Timeler im Einsatz, auch im Bild zu bewundern, der leider mittlerweile den Geist aufgegeben hat, also im permanenten Streik getreten ist. Und die Nachfolger genannten Silver Machine ist jetzt diejenige, das Auto, das uns hier begleitet und netterweise mitspielt in der Rolle des tückischen Objekts, das im falschen Moment den Geist aufgibt.
2: Ja, jetzt sind wir kurz vor der Release-Party. Du hast mir jetzt kurz mal ein paar Sachen gezeigt, wie das alles dann laufen wird. Das ist ein Wahnsinnsaufwand, den du da treibst.
3: Du, ich habe immer die Frage, womit man es vergleicht letztendlich. Ne? Also ich denke, ich bin relativ effizient unterwegs, was die Umsetzung von Dingen angeht. Dass es natürlich jetzt mehr Aufwand ist, wenn wir eine Rock'n'Roll-Band wären mit vier Marshalls, einem Schlagzeug und ein paar Gitarren. Das ist klar, aber das ist natürlich auch Teil des Konzeptes. Ne? Es ist die Psychedelik, die wir da betreiben, die erfordert natürlich einfach durch den Einsatz von mehr Medien, in diesem Fall auch Bildmedien, etwas mehr Aufwand. Aber als ich sage mal aus meiner Perspektive, man könnte das, was wir da umsetzen auf der Bühne, auch mit deutlich mehr Aufwand betreiben. Für jemanden, der das nicht gewohnt ist, kann ich mir vorstellen, dass es mal relativ viele Kabel und Geräte sind, die da am Start sind. Ja.
2: Welches der Lieder, der neuen Lieder, ist da eigentlich am meisten ins Herz gewachsen? Kann man da eins raussuchen, oder?
3: Gut, es gibt eine ganz große Bandbreite bei den Liedern, wie persönlich die sind oder welche mich am meisten mit mir zu tun haben, sage ich mal. Und da würde ich den Blues Normal Dark eigentlich nennen. Das ist sehr autobiografisch, würde ich in dem Fall sagen. Und zwar auch relativ 1:1 autobiografisch. Die Zeiten habe ich erlebt. Ich habe solche Nächte leider viele erlebt im Rahmen meiner Laufbahn als Selbstständiger. Ja, also ich kenne das. Ja. Das ist nicht ausgedacht. Und das ist auch am wenigsten Stoff und dann transferiert in ein poetisches oder lyrisches Medium. Wenn man die anderen Balladen anschaut, so wie A Mensch oder Stay Blues, das würde ich mehr als Stoff bezeichnen. Ne? Da gibt es Erlebnisse und Erfahrungen, aus denen raus man bestimmte Gefühlslagen extrahiert und dann aber in ein ganz anderes Setting setzt. Ne? Und das würde ich sagen, das gilt eigentlich hauptsächlich für die, ich habe es schon gesagt, oder weiß nicht, vielleicht sprechen wir auch noch drüber, aber es gibt wirklich einen Balladenschwerpunkt auf der Produktion Streik. Alsa Verne, Stay Blues oder Mensch oder vor allem auch, ich schätze mal, das war's. Und das ist für mich auch das Neue und was mir sehr, sehr gefällt und wo ich sehr glücklich drüber bin, dass wir jetzt eben auf der Reise von Hasa in der Veröffentlichung im Umgang mit verschiedensten Stilen und Haltungen. Nachdem er mit dem ersten Album ein sehr breites, sehr poppiges Erstlingswerk mal abgeliefert haben, was kann es denn alles sein? Da ist sehr viel angelegt, aber natürlich auch noch mit einem doch sehr poppigen Zugang und auch sehr flott unterwegs, auch teilweise beinahe schon ins Comedy-hafte und so weiter, was ich ja auch nach wie vor gerne mache, aber eben nicht nur. Ne? Und deshalb, weil es dieses Songmaterial eben auch gibt, haben wir gesagt, wir machen bei der zweiten Produktion jetzt tatsächlich mal einen Schwerpunkt, sowohl musikalisch wie auch inhaltlich auf Themen, die die Tauglichkeit von Schwäbisch als Sprache, als Songtextsprache zeigen, dass es eben nicht bloß lustig sein muss und in der Selbstbeschäftigung, huch, wie lustig klingt das Schwäbisch und so weiter, sondern dass Schwäbisch sehr lyriktauglich ist. Ne? Auch mit seiner ganzen Kargheit und Prägnanz, mit wie maulfaul man im Schwäbisch auch Gefühlszustände beschreiben kann. Und also mir gefällt's, was wir da veröffentlicht haben.
2: Ja, gerade das Nummerntrag, das ist natürlich schon auch das, was mir auch berührt hat, weil ich denke, das hat jeder mehr oder weniger mal erlebt und es ist wirklich ein sehr schönes Lied. Ja. Ja, dann habt ihr ja ein wunderbares Booklet zu eurer CD gemacht. Also ich war von der Socke, wie toll das alles gemacht ist. Wirklich schön. Auch nochmal zum Nachlesen, die ganzen Texte. Gibt es da was zu erzählen über dieses Booklet?
3: Auf jeden Fall. Ist auch eine wirkliche Herzensangelegenheit von mir. Auch vor allem, weil ich kriege ja oft die Reaktion, ja, CD, huch, eine CD. Und dann tun alle so, wie wisst ihr gar nicht mehr, wisst, was eine CD ist und wo ist mein CD-Player. Dieses ganze Thema, die Musik, die Spotifyisierung der Musik, sage ich jetzt mal, das kann sich, glaube ich, der normale Musikkonsument, er kann oder er will sich vielleicht auch gar nicht ausmaßen, was das für einen unglaublichen Kahlschlag in der Musikszene eigentlich wirklich bewirkt. Natürlich ist es convenient, genauso wie Amazon auch convenient ist, aber der Preis, der dafür bezahlt wird, nämlich dass praktisch die allermeisten nicht mehr von ihrer Musik leben können, nicht mal ansatzweise, na, das wird irgendwie, ach, echt, ich das so und so weiter. Und warum, womit hat das zu tun? Es gibt keine Produkte mehr. Ne? Und sobald etwas im Netz ist und online, da kann man 20 Mal sagen, man muss hier was zahlen oder nicht. Es ist sofort irgendwo umsonst und das sind die Leute ja auch gewohnt. Das hat man ihnen ja auch beigebracht. Ne? Mit dem Beginn des Internet, hier ist erstmal alles free. Ne? Mhm. Und dann tust du hier deinen Namen eintragen. Natürlich ist es damit nicht mehr free, ist aber egal. Aber ich hoffe und ich möchte einfach, sag mal, von meiner Seite aus oder von unserer Seite aus, wollen wir einen Beitrag dazu leisten. Es geht ja gar nicht darum, das Rad zurückzudrehen, was Digitalisierung angeht. Das ist durch. Ne? Aber bitteschön, besinnen wir uns doch mal auf ein paar Sachen, die das Leben lebenswert machen. Und es ist zum Beispiel ganz einfach Haptik, dass ich etwas anfassen kann, dass ich kann was berühren. Ne? Und deshalb, und da kommen wir jetzt hier zum Booklet, es gab ja beim ersten Album gab es ja das sogenannte Cookbook in dem von mir immer noch favorisierten LP-Format. Mhm. Ich habe bewusst jetzt hier bei der zweiten Produktion alles so angelegt, dass ich die praktisch auf Knopfdruck auch auf Vinyl realisieren kann. Ist alles schon so gemacht. Ist dann einfach praktisch viermal so groß, aber nach wie vor quadratisch. Mhm. Weil da muss natürlich auch die entsprechende Käuferschaft da sein. Aber da ich jetzt schon aus dem HiFi-Bereich sehr gute Signale höre, will jetzt noch nicht zu viel sagen, aber da kommt sehr gut an, was mich irre freut, dass wir mit dem, was wir machen, in der HiFi-Szene uns einen sehr guten Namen erreichen. Und da ist Vinyl natürlich ein Thema. Mhm. Aber lange Rede, kurzer Sinn. Ich finde es einfach schön, ein Booklet in der Hand zu haben, wo man blättern kann, wo man verweilen kann und einfach nicht in diesem Scroll-Modus ist. Man wischt halt alles schön durch und schon kommt, ist einfach nur Reiz auf Reiz. Ne? Mhm. Und wirklich deshalb, es gibt ja auch auf der CD, gibt es den digitalen Zwilling per QR-Code. Wer eine CD hat, hat die mit einmal den QR-Code abfilmen. Die ganze Produktion auf dem Handy finde ich gut, aber als Zweitprodukt. Ich möchte den Leuten aber was geben, wenn die zum Konzert kommen und sagen, Mensch, da möchte ich gerne was mitnehmen, außer war schön und ein Selfie mit der Band. Und dazu ist die CD da.
2: Ja, gerade dieser QR-Code hat mich eigentlich auch fasziniert. Hab mir gleich geguckt, dass man da auch sogar Videos dann anschauen kann über deine Produktion und auch die Texte in Englisch. Von daher ist wirklich alles, was man braucht, damit dabei.
3: Ich hoffe doch, ja. Das war auf zumindest mal der Wunsch, ne? Das so zugänglich wie möglich zu machen.
2: Ja.
3: Und ich finde es einfach auch reizvoll, mich um dieses Thema, ja, was heißt denn jetzt eigentlich genau bei den Texten? Ich finde, Das ist ein bisschen wie bei der Zauberei. Was ist langweiliger wie ein Zauberer, dessen Zaubertricks man kennt? Mhm. Das ist ja nichts mehr wert. Ne? Aber die Faszination, dass auch ein gewisses Rätsel oder muss ich nochmal hören und so weiter, das macht für mich eine Sache unterhaltsam. Und deshalb auch der Umweg über das Englische. Ich finde, das ist wirklich ausschließlich meine persönliche Meinung, aber und auch verkürzt gesprochen, für mich persönlich Hochdeutsch oder Schriftdeutsch eigentlich richtiger, eine super Sprache für Bedienungsanleitungen, Goethe, ganz toll, sieht toll aus, klingt et gut. Hm. Schwäbisch ist genau umgekehrt. Für mich klingt Schwäbisch super, sieht aber geschrieben furchtbar aus. Ich hasse es. Ich mache es aber trotzdem, weil man sofort merkt, man kann es eigentlich nicht richtig schreiben. Ja. Du kommst sonst in so ein Pseudo-Französisch mit Accent, Circonflex und Aigu und da versteht es eh keiner mehr. Das kann man so näherungsmäßig machen. Aber ich finde es ganz reizvoll, meine Texte einfach mal, die Inhalte mal ins Englische zu transferieren. Den Reim verliert man sowieso, wenn man ins Deutsche gehen würde. Und wenn man ins Englische geht, dann ist es auf einmal wieder Popmusik. Mhm. Ne? Dann ist man in diesem Pop-Idiom, Baby, I love you so und so weiter. Und bei mir kommt dann irgendwann halt noch Oma Hauser oder die Rosenau auf einmal mit dazu. Mhm. Aber auch was unseren internationalen Anspruch angeht, den ich hier doch mal ausdrücklich postulieren möchte, ich werde mit Hasa noch ins Ausland gehen. Das ist mein erklärtes Ziel. Mhm. Und dazu ist natürlich eine englische Kompatibilität schon mal ganz gut geleistet.
2: Klar, klar. Ja, die CD, kriegt man die auch irgendwo oder kriegt man die nur bei dir
3: auf die Konzerte? Nein. Die CD ist natürlich auf allen Online-Medien. Mhm. Wer das also jetzt tatsächlich nur digital haben will und damit das wirklich tolle Google verpasst, der kriegt die in den einschlägigen Streaming-Diensten, kann sich alles runterladen. Und wir sind dank unseres Labels 36 Music jetzt auch im Vertrieb von Broken Silence. Wir hatten neulich sogar schon mal ein Bekannter ganz verdattert ein Foto geschickt aus dem Mediamarkt, wo er irgendwie die erste Platte im LP-Regal fand. Also wir sind im Fachhandel.
2: Ja, das ist ja auch schön. Ja. Weil das ist wirklich was Besonderes. Also das müsst ihr euch unbedingt mal anschauen und vor allem mal reinhören. Das ist wirklich was ganz, ganz Besonderes.
3: Zum Beispiel im Mundradio, da läuft es ja ab und zu, habe ich mir sagen lassen.
2: Da wird es auf alle Fälle rauf und runter laufen. Die kleinen Appetizer, wie man so schön sagt, sind natürlich schon gelaufen. Das ist ganz klar. Cool. Ja. Und ja, wie sieht denn das Jahr voll aus? Gibt es da schon irgendwelche Planungen?
3: Auf jeden Fall. Also nachdem jetzt, wenn wir die nach erfolgter Release-Party, die jetzt zum Zeitpunkt unseres Gespräches heute in einer Woche ist, wird man schön durchatmen. Aber eigentlich ist dann relativ zügig Spatenstich für die nächste Produktion. Ne? Mhm. Den Titel darf ich schon verraten. Halt Smoking Cowboy. Und ich freue mich total, auch vor allem mit der Band, in dem Niveau, darf ich wirklich sagen, das wir mittlerweile erreicht haben, sowohl was das Musikalische angeht und die Spielfreude angeht, aber eben auch ganz wichtig durch eine Ergänzung mit dem Jürgen Schlachter, unser Label-Boss vom Label 36 Music, der das Material auch mischt. Wir haben da, was die Qualität angeht, einfach eine beachtliche Feuerkraft. Sorry für den militaristischen Ausdruck, aber ich nehme ihn mal in diesem Falle. Das ist eine angenehme Feuerkraft, die das Feuer der Begeisterung bei unseren Fans hoffentlich entzündet.
2: Also ich finde ja sowieso immer Hasa ist ein Gesamtkunstwerk und da ist ja auch Sprache wie ein Instrument. Das ist einfach so ineinanderfließend. Ja. Sowas habe ich sonst noch nie erlebt. Und dann natürlich die 70er, 80er Jahre von der Basis her ist natürlich nochmal was ganz Besonderes. Mhm. Ja, also von daher, ich freue mich für euch, freue mich für mich.
3: Vielen Dank,
2: dass ich da immer mal wieder dabei sein darf. Ja. Und bin jetzt wirklich auf die Release-Party gespannt, die dann nächste Woche stattfinden wird. Und ja, wir werden wieder voneinander hören.
3: Ich hoffe doch sehr. Vielen Dank für dein Interesse.
1: Und jetzt viel Spaß mit zwei Songs von der CD.

Wenn ihr mehr von HASA wissen wollt, guckt auf die Homepage unter hasa.band, findet ihr viele Informationen und auch Auftrittstermine.

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0: Grüß Gott, schwätzen wir doch nochmal von unserer Sprache. Das ist ein Schwäbische. Und das Schwäbische ist natürlich von anderen Sprachen, so wie das Deutsche, insgesamt beeinflusst worden. Insbesondere viele französische Begriffe sind im Schwäbischen vorhanden, die man halt gar nicht mehr als solche erkennt. Der erwähnte Sutrei, da gibt es aber noch den Plafond, das ist die Decke im Haus, das ist das Buffet, das ist der Wohnzimmerschrank und in der Küche gibt es das Küchenbuffet. Im Schlafzimmer ist früher das Wäschler vorgestanden, das ist das Waschgeschirr. Heute findet man sowas nur noch im Flohmarkt. Das Kanapé ist das Sofa im Wohnzimmer. Also da brauchen wir uns gar nicht genieren. Diese Begriffe sind im ganzen Deutschen eingegangen. Ein letztes Wort noch auf der Straße. Wir gehen heute auf den Bürgersteig, auf dem Gehweg. Aber der Schwab geht eigentlich, wenn man auf dem Trottoir. Und dieses Trottoir ist auch im ganzen Deutschen verbreitet. Es gibt natürlich auch einen Trottoir-Beleidiger. Das ist sicher eine schwäbische Spezialität. Mit einem Trottoir-Beleidiger meint man einen, also das ist der Hellst, der blamiert sich selbst auf dem Gehsteig.
2: So, das nächste Lied ist für uns, also für mich insbesondere, aber auch für die Band, ein ganz wichtiges. Was ihr nicht wisst, der Stefan und ich, wir machen schon unfassbar lang erfolglos Musik miteinander. Stefan, wie lang?
3: So, du sagst unendlich.
2: Jedenfalls hat er mir irgendwann angerufen und gesagt, Olli, du, ich habe eine ganz tolle Idee. Hast du Lust auf ein Mundartprojekt? Dann habe ich gesagt, Mundart, Stefan, Schwäbisch. Das brauche ich, glaube ich, nicht. Ja, ich schicke dir mal zwei Lieder zu und dann kannst du das auch nochmal überlegen. Das erste Lied war Rate, das haben wir schon gespielt. Und das zweite war eben das My Heimat. Und ich finde, ja, das hat mir dann gekickt, das Lied. Ich denke, da ist dem Stefan ein ganz authentisches und schönes Lied über unsere Heimat gelungen. Und das spielen wir jetzt für euch.

Hans Altlied von mir wurde später von einem gewissen Gary Rafferty, also Rafferty. Mein Lied Weilerwies, also Weilerwies, wurde zu Baker Street. Magst du, wie sie schafft? Weilerwies, dann Baker Street, ja? Eigentlich so eine seltsame. Mein Lied, es sind Schusserierter quer, die sie in der Weilerwies getroffen haben. Später dann kam neben dem Haschisch halt auch Heroin dazu, das waren die 90er Jahre, frühen 90er. Und dann ist tatsächlich eine wirklich schreckliche Sache passiert, dass einer von denen namens, ich weiß sogar den Namen noch, wie er heißt, Gerdlowski oder Kaiser, hat eine Frau, eine Kurgästin im Park umgebracht, wegen ein paar Pfennig. Der hat ein paar Wechsel gehabt, hat gesagt, hast du mal ein paar Mark, komm. Und die hat dann angefangen zu spinnen, hat er durchdreht. Also das ist der wahre Hintergrund. 5 Junge, die an der Droge richtig verreckt sind. Weilerwies.

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0: 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Die suchen jetzt schon über ein Jahr eine Röhrle, die noch dünner ist als wir ein Haar. Ja, die Amerikaner von Gott aus lachen. Niemand kann das Röhrle machen. Keine Firma in den USA bringt es den Röhrle nach. Ja, bei den Japanern haben sie gefragt, auch Chinesen haben sie geplagt. 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Bis die NASA noch in ihrer Not im Schwabenländle gefragt hat, bei ihrer Firma da im Land, wo der Chef noch arbeitet mit Verstand. Der Chef, der hat an die NASA geschrieben, wir machen so, ob es noch belieben. Bloß sollten Sie uns noch erklären, wie soll das mit dem Anschluss wäre? Brauchen Sie da am Beideend ein Ende oder brauchen Sie ausgewählt?
1: 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Grüß Gott. Herzlich willkommen zur Schwäbischen Sprechstunde. Der heutige Begriff, Pfundig. Etwas Sprache, das Schwäbische, das Deutsche insgesamt verändert sich. Auch die Bedeutung von Begriffen wechselt. Oder sie verschwindet ganz. Ein Beispiel in der Reutlinger Chronik vom Juli 1935 heißt: Der Leser erwartet von einer neu erstehenden Chronik pfundige Berichte. Der Nachwelt sei vermeldet, dass pfundig ein Kraftausdruck der heutigen Jugend ist, der sich anheischig macht, das alte, ausdrucksvolle, saumäßig schön zu verdrängen. Ob saumäßig schön ausdrucksstärker ist wie das damals neue pfundig, darf bezweifelt werden. Das Wort ist ja auch gar nicht verloren gegangen. Es lebt in Pfundskerle, Pfundsmädle, man darf auch ruhig an die Bezeichnung Pfund für Gewicht denken. Also ist der oder des gewichtig. Das Wort Pfund, von lateinisch ponto, ist alt. Ein Pfund ist früher alles gemessen worden, edel gesponnenes Garn, schreibt Hermann Fischer im Schwäbischen Wörterbuch von 1901. Auch als Geldeinheit hat Pfund lange Jahrhunderte eine Rolle gespielt. Und in Pfennig steckt das Wort Pfund auch drin. Bis 1833 ist das Pfund allerdings et iba gleich wert. Wäre. Aber das andere ist, wenn einer oder eine da hockt, wie ein Pfund voll Schnitz, in dem Fall ist der oder du nicht pfundig, sondern stumm und beholfen. Was Schnitz sind, das weiß man doch, oder? Das sind Äpfelstickler, die kommen in der Teig für einen Kuchen, früher sind sie auch derart worden für den Winter. Ja, und heute, wenn man sagen will, dass etwas saumäßig schön ist, oder schön quer ist, heißt man das geil. Ursprüngliche Bedeutung, fröhlich, mutwillig, übermütig, natürlich auch lüstern.
2: Hätten Sie schon gesagt, doch nicht sauber.
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1: Herzlich willkommen zu einer weiteren Sendung von Mundartradio stellt vor. Für die heutige Sendung war ich bei Ilus Herztropfen. Besucht haben sie im Prediger in Schwäbisch Gmünd. Bei ausverkauftem Haus haben sie dort ihr Programm Echte Elbler gespielt. Vor dem Auftritt haben sie ein kurzes Interview mit ihnen gemacht.
2: Es freut mich ganz herzlich, dass ich heute mal wieder bei Ilus Herztropfen sein kann. In Prediger, in Schwäbisch Hall sind wir das. In Schwäbisch Gmünd, oh je, jetzt hätte ich mich aber wieder verdau. In Schwäbisch Gmünd sind wir natürlich. Ilus Stoll und Franz Auber. 22 Jahre Herztropfen habe ich heute gelesen. Das ist ja der Wahnsinn, wenn man sich das überlegt, wie lange das in dieser Ehe schon gut geht, die ja eigentlich gar keine Ehe ist. Gell?
3: Genau, ja. 22 Jahre Krieg und Frieden.
2: Genau, ja. Das ist aber heftig, ja. Lena und Marlies, ihr habt gelesen, ihr habt 5 Programme, mit denen ihr da arbeitet. Macht ihr die immer parallel oder wie macht ihr das?
4: Ja, die laufen im Moment parallel, also, genau.
2: Ihr könnt wirklich jedes Mal im Prinzip geschwind mal umschalten?
4: Ja natürlich, ja. Neu wir dann halt geschwind damit. Der Anfang mit einer Schwätzer-Einleitung und dann haben wir das neue Programm wieder. Weil ich kann sagen, ich habe schon eine ganze Woche und jeden Tag ein anderes Programm, je nachdem, wie das buchet wird.
2: Ja. Das ist ja schon der Wahnsinn. Da muss man ja Sachen im Kopf haben, dass man da immer geschwind rausgeht.
3: Aus dem Programm. Da darf man halt sonst nichts im Kopf haben.
4: Ja, genau. Oh, das klappt wunderbar.
2: Ja. Und das ist ja ein Feuerwerk von Sketchen und Ideen, die da dahinter stecken. Wir kommen denn da eigentlich dazu, dass wir da so viele verschiedene Charaktere dann spielen können.
3: Ja, die Menschen geben es her. Erstens die Geschichte, da man muss halt die Leute aufs Maul gucken und dann schreiben wir Geschichte dazu und dann lernen wir es und dann unter dem Probe und so kommt dann der Charakter von dieser Geschichte richtig raus.
2: Also ist schon viel Probe dahinter, das, was wir da so zwischen immer wieder machen müssen, das ist klar.
4: Ja, das stimmt. Ja, dann haben wir, sobald es ein bisschen Luft hat unter der Woche, wenn wir beieinander sind, proben wir immer wieder mal eine Geschichte, dass sie wieder sitzt und so läuft das ganze Jahr. Ja.
2: Und dann kommen einfach aus dem Leben sozusagen.
3: Ja, dann, ja, oder? Die Geschichte kommt rein aus dem Leben. So wie der Normalo auf dieser Welt ist.
2: Was auch schön ist, ist, dass er Lieder immer mal wieder singen. Das habe ich jetzt da letztes Mal also richtig erstmal wahrgenommen, muss ich ehrlich sagen. Gell? Das ist mir noch gar nicht so aufgefallen. Und das hat das Programm so nochmal getoppt, will ich mal sagen. Das ist natürlich auch eine schöne Geschichte.
3: Doch, wir singen beide gern und das Glück haben wir, dass auch unsere Stimme gut zusammenpassen.
2: Das ist
3: ein Glück, da muss man nicht viel proben.
2: Ja. Und was ja auch mal bei irgendeiner Veranstaltung von euch mitkriegt haben, sind auch nachdenkliche Sachen drin. Ja, gerade der Hugo Breitschmidt, der ja mit diesem Unsere Erde eigentlich ein Wahnsinns-Gedicht gemacht hat, gell, das haben wir ja auch immer wieder gebracht.
3: Ja, man hat einige Sachen vom Hugo Breitschmidt Gedichte, weil er hat uns da die Zusage gegeben, dass

0: das nicht mehr dürfen. Und gerade das am Anfang, den Traum, ja, den machen wir besonders gern, weil der passt einfach zu der heutigen Zeit.
1: Ja, das ist wirklich wahr. Und ich finde, das macht auch euer Programm rund, dass, wie gesagt, es gibt viel zum Lachen, ganz klar. Es gibt wunderschöne Sachen, wo man fast mitsingen kann und dann noch solche nachdenkliche Sachen. Das ist also wirklich schön.
0: Ja, ja, das ist wichtig. Man kann nicht bloß lachen. Ja. Man muss auch denken.
1: Ja, in der heutigen Zeit ist das wirklich wahr. Ja, ja, 2016 habe ich echt kennengelernt, eigentlich beim Sebastian Blaupreis, wo er den ersten Preis gemacht hat. Das ist ja jetzt auch schon wieder 9 Jahre her. Ist doch jetzt einiges passiert in der Zeit. Und was ja auch
0: fast. Aber das hat uns schon ein bisschen auch gelupft, dieser Preis, das muss man sagen. Das macht schon eine Runde.
1: Aber war er davor schon selbstständig oder hat er das erst danach noch angefangen?
0: Nein, wir waren vorher schon selbstständig.
2: Ja, das heißt, du warst selbstständig. Ich bin 2016, also in dem Jahr vom Sebastian Blaupreis, ab Februar, da hat das, war bei mir Selbstständigkeit da.
1: Okay.
2: Ja, da
1: hat angefangen. Ja, ja. Und dann natürlich Hillus Herzdorf im Fernsehen. Das hatte ich auch jedes Mal. Donsdorf war ja das Erste, was
0: ich da immer gemacht habe. Ja, mit der Fasnacht sind wir jetzt erst so im Fernsehen gekommen. Und jetzt hat sich ja der SWR auch überlegt, dass man Schwäbisch braucht. Und wir kommen ja auch erst abends um 22 Uhr dienstags mit der Comedy-Scheune. Aber der Schwab ist ja heute früher fertig mit dem Schaffen.
1: Ja, das passt auch. Das passt. Das ist gerade so schön, um danach ins Bett gehen, finde ich. Genau, also ich würde euch wirklich auch gern, auch dass das beim Benni ist, da ein Aufbauhause, ist ja auch hinter viel Teufel, gell? Aber ist auch eine schöne Geschichte. Gell? Und ich meine, das freut mich ehrlich gesagt, wenn man gerade auf der SBR kommt, dass ich jetzt endlich merke, es ist gar nicht so schlecht, was da kommt.
0: Ja, man muss die Mundart schon noch ein bisschen pflegen.
1: Ja, ja. Ja. Ja. Jetzt, wenn noch Musiker dazukommen, das wäre eigentlich schön, wenn da, so wie früher bei Hannes und der Bürgermeister, stumpf ist, wenn es mal zwischendurch mal spielen können. Da noch jedes Mal irgendein kleiner Eck dazwischen. Nur als kleiner Tipp, falls mal jemand fragt.
0: Also wenn wir da mal was zum Mitschwätzen hätten, dann sagen wir das.
1: Ja. Nee, weil die haben es wirklich schwer. Ich habe immer voll das Haus, das ist auch toll. Ja, man hat ein Wahnsinnsprogramm, aber wenn du neu bist, das weißt du, wisst ihr ja selber, da hat man ewig, bis man da dann schießt auf der Boden.
0: Ja, heutzutage muss man da richtig kämpfen. Ja. Aber man muss auch dazu sagen, ich persönlich habe jetzt schon 30 Jahre meines Lebens da reingehängt, dass wir so weit kommen, wie wir sind. Ja, ja. Also das muss man schon sagen.
1: Ja, ich sag ja, man weiß, wie schwierig das ist. Ja. Ja. Ich schwätze mit viel aus der Szene. Ja. Echte Elbler-Fit-Programm. Das darf mich auch noch interessieren. Was erwartet uns?
0: So wie wir auf der Alp da oben halt sind, wie die Land und Leute sind, wir haben es ein bisschen von den Hegascheißern, wir haben es ein bisschen von den Einheimischen, von den Handwerkern. Einfach, was so ein richtiger Elbler ausmacht, das sieht man in dem Programm.
2: Mit dem Umgang miteinander, genau. Von den Elbler und auch die Städter natürlich,
1: Also in was für viele Rolle er da schnell schlupfen, das ist ja der Wahnsinn, das ist absoluter Wahnsinn.
0: Ja. Es macht natürlich auch aus, wenn man so viel spielt wie mir, dann ist das schon. Dann macht das, wird man da schon flink, erstens beim Umziehen und zweitens auch beim Umswitchen in eine andere Rolle, wird man flinker.
1: Ja. Nee, also wie gesagt, es ist jetzt noch nicht lange her, dass ich bei euch war, in der Fesslermühle, gell. Da hast du wirklich, denkt, das sei alles am Stick, obwohl er ja dauernd hat und sie und war schön manchmal so einer da und so. Also echt klasse. Vielen Dank, dass ihr heute mal da seid.
0: Durfte wir danken, dass du da warst. Okay.
1: Und wie gesagt, ich hoffe, dass ihr euch noch lang her. Okay. Und wie gesagt, vielleicht, das wäre so mein Wunsch an der SWR, guckt, dass er auch immer mal wieder einen Musiker dazu einladen.
0: Ja, das machen wir bestimmt einmal. Alles klar, also, bis dann.
1: Dankeschön, ich freue mich aufs Programm.
2: Dank, bitte. Dankeschön,
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4: Ja, ich habe vorher gesagt, wir schreiben unsere Geschichte selber. Und da überlegt man immer, mit was kann man den Menschen zum Lachen bringen heutzutage. Und da ist uns Apotheke eingefallen. Weil wir haben in einem Städtchen eine kleine Apotheke und da hat so ein netter Apotheker und der erzählt Geschichten. Und da erzählen wir euch jetzt eine davon. Viel Spaß.
5: Heimat, du! Du weißt was? Ich verschnauf hier nämlich. Ja. Du lachst, weil ich bin das ganze Städtchen rangesprungen. Wenn du so gesprungen wärst, dann hättest du auch nicht mehr verschnaufen. Jetzt.
4: Grüß Gott, Herr.
5: Meier.
4: Meier.
5: Großes M und kleine Eier. Ja. Ja. Gell, so sei
4: ich. Jetzt, Herr Mayer, wie kann ich Ihnen denn helfen?
5: Oh, das ist recht, junge Frau, ja, dass Sie da sind.
4: Ja, freilich.
5: Sie, ich wollte Sie fragen, sind Sie in dem Laden da hinten Komponent?
4: Sie meinen kompetent?
5: Ja, oder so, ja.
4: Ja,
5: oder
4: natürlich.
5: So, ja.
4: Oh, natürlich.
5: Das ist recht, junge Frau, ja.
4: Was hätten Sie denn gekauft?
5: Ja. Weil ich wollte fragen, ob es bei Ihnen da in der Apotheke so, helf mir, wie heißt das? Ja, die so wie Gradna-Tablette geht.
4: Gell? Was möchten Sie?
5: Hat die so wie Gradna, gell, Talja?
4: Meinen Sie Viagra?
5: Oder so, ja, oder so, ja, ja.
4: Ja, das sind wir schon da.
5: Oh, gucken das Sie. Ist recht, ja.
4: Natürlich sind wir das.
5: Ah, gucken
4: Sie, eine Pille vor dem Verkehr lädt auch im Alter das Gewehr.
5: Du weißt, war noch nicht mit da mal 4, 5 Stück. Du, noch ja noch, wird schon ihnen helfen, gell? Ja, das ist recht, junge Frau. Ja. Dann sind wir es nachrichten,
4: jawohl,
5: gell?
4: Das wunderbar. Sonst noch ein Wunsch?
5: Ja, Sina, wollte ich Sie fragen, haben Sie so Einlagen in die Hose, ne?
4: Ja.
5: Wisst ihr, wenn man inkompetent ist?
4: Sie meinen Inkontinent.
5: Oder so, ja.
4: Gucken Sie, das haben wir da.
5: Oh, haben Sie
4: diese Größe oder größer?
5: Nein, Sie da nämlich die ganze Packung. Mit Sie, das kann man ja immer brauchen.
4: Das braucht man immer, natürlich.
5: Ja, das dann sind wir auch herrichten.
4: Ja, das liegt Ihnen alles zusammen.
5: Das ist recht, junge Frau.
4: Ja.
5: Ah ja, gut,
4: sonst noch ein Wunsch?
5: Ja, Sie, was ich Sie auch noch fragen wollte, haben Sie so ein, oh, wie sagt man da, das Schwab sagt, so ein Schmutz, also ein Schmutz halt.
4: Ein Schmutz?
5: Ein Salb.
4: Eine Salbe, ja, das haben wir da.
5: Ein Salb.
4: Ja. Für was hätten Sie es denn gebraucht?
5: Zum Einreiben, wenn man wund ist.
4: Ah, da brauchen Sie ja Wund- und Heilsalbe.
5: Ja, oder so,
4: gucken
5: ja.
4: Sie, das habe ich Ihnen da.
5: Ha, ja,
4: ganz dünn auftragen, die hilft Ihnen.
5: Aber da tut man eine Portion drauf und dann läuft das. Ja. Wie heißt es, wie viel hilft viel, gell?
4: Ja.
5: Oder, da, guck, du nicht da, du machst es auch so, gell? Ah ja, sie ist ja. Da, das dann soll man auch herrichten.
4: Genau.
5: Das ist recht, junge Frau.
4: Alles.
5: Ja. Neues, was ich Sie auch noch fragen wollte.
4: Ja.
5: Haben Sie etwas für mein Rheumatismus?
4: Rheumatismus?
5: Ja, haben Sie da etwas?
4: Ja, da haben wir ein Schmerz gegeben. Haben Sie da Schmerzen?
5: Ja, mit dem Rheumatismus habe ich mal gelernt.
4: Ja, das ist auch ein altes schwäbisches Wort.
5: Ja, sage ich doch, Rheumatismus.
4: Ja. Gucken Sie, da habe ich Ihnen ein Schmerzgel.
5: Oh ja,
4: das
5: dann,
4: hilft
5: ja.
4: Ihnen.
5: Da tue ich auch eine Portion drauf, noch passt
4: so
5: es auch.
4: Ja.
5: Oh, das dann sind wir auch herrichten.
4: Ja, natürlich.
5: Oh, das ist recht, junge Frau.
4: Genau.
5: Ja. Ah, ja. Ja,
4: gut. Alles.
5: Neu, Sie?
4: Noch nicht.
5: Na, wollte ich Sie noch fragen, haben Sie auch, Herrschaft, wie heißt denn das? Ja, genau, Komodome in meiner Größe. Ja.
4: Sie möchten Kondome?
5: Ja, oder so, ja, oder so, ja.
4: In Ihrer Größe?
5: Ha ja, es hat ja passen, oder? Gell? Ah. Das ist ja blöd, wenn das Ding nicht ja, es
4: nein,
5: ja passt.
4: So viel ich sehe, haben wir das nur in Einheitsgröße.
5: Ja, was gibt's da? Wie viel? Wisst ihr immer? Ja,
4: einzeln gibt's die nicht. Die gibt's in 6,
5: aha,
4: 12 oder 24.
5: 24. So machen wir es, ja.
4: 24 Stück?
5: Ja, ja, so machen wir es, ah, ja. Ja.
4: Ja,
5: gell?
4: Ja, die muss ich Ihnen im Lager holen.
5: Ja, ja, das passt schon, das dann zum Herrichten,
4: ja,
5: gell?
4: Ja, das ist richtig.
5: Das ist recht, junge
4: ja,
5: Frau. Oh ja, das ist gut, ja. Ja.
4: Sonst ja noch etwas?
5: Ja, noch wollte ich Sie noch fragen, haben Sie Heftpflaster am Stück?
4: Heftpflaster?
5: Ja,
4: ja, ja, natürlich, das haben wir am Stück, gucken Sie her.
5: Ah, ja.
4: Wenn ich eine Hautfarbe ist.
5: Was gibt's
4: oder
5: da
4: eines,
5: noch?
4: Wenn Sie einen Verband machen.
5: Da nehmen wir beides mit, das können wir auch immer brauchen.
4: Ja,
5: gell?
4: Das ja haben wir wohl.
5: Das dann sind wir auch herrichten.
4: Ja, das
5: oh, die junge Frau, das ist recht, junge
4: genau
5: Frau. Ja, das ist recht, ja. Gut, ja, ja.
4: Sonst noch etwas?
5: Oh ja, noch was ich Sie auch noch fragen wollte. Haben Sie etwas für meinen Blutdruck?
4: Ja, wie hoch ist der denn?
5: Also mein Blutdruck ist auf jeden Fall höher wie meine Rente. Ja, Du, da braucht es auch nicht viel, gell? Das hast du gleich bei ihr genannt. Ja.
4: Sie, da müssen Sie aber vorher zum Arzt gehen.
5: Ja.
4: Ja, wisst Sie, da brauchen Sie ein Rezept.
5: Ah, ja.
4: Je nach Höhe kriegen Sie da ein anderes Rezept, ja, gell? Ja. Und dann kommen Sie halt wieder her, gell?
5: Das ist recht, junge Frau. So machen wir das, gell? Dann hau ich alles, also pfieden Gott, gell? Ich sage immer, eine gute Zeit und ein gesunder Leib, du noch passt miteinander, gell? Also machen Sie gut.
4: Halt, Herr.
5: Meier. Großes M und kleine Eier, ja.
4: Sie, jetzt habe ich Ihnen doch alles hergerichtet und Sie nehmen jetzt gar nichts mit.
5: Oh, das habe ich Ihnen noch gar nicht erklärt. Wissen Sie, es ist so, ich bin doch jetzt schon 89.
4: Ach was.
5: Ja, du und ich heirate nächste Woche noch mal.
4: Ah, schön,
5: Und dann habe ich gedacht, ich lasse bei Ihnen da in der Apotheke den Hochzeitstisch machen.
4: Hochzeitstisch. Man glaubt's ja nicht. Ja, das wissen die Jüngeren, da man nicht mehr so, was ein Hochzeitstisch ist. Aber in meinem Alter weiß man das schon noch. Ja, ich sage immer, Alter schützt vor Liebe nicht, gell? Zum Doktor kommt der alte Meier und sagt, ich geb noch lang keine Ruhe, ich hau jetzt bald meine Hochzeitsfeier und gang schon auf die 90 zu. Meine Braut kann's kaum verwarten. Du ist recht rassig, ja, ich weiß. Drum frage ich Sie, Herr Doktor, könnte es schaden, eine Hochzeitsnacht ganz heiß? Der Doktor ringt mit seinen Händen und sagt, mein lieber Meier, das könnte tödlich enden, die Nacht nach so einer Feier. Der Meier nimmt's gelassen und sagt ganz lässig cool, ach was, Herr Doktor, es wird schon passen. Wenn sie das nicht aushält, stirbt sie wohl. Ja.

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0: Hallo, Linkmichel.
1: Grüß dich, mein Lieber.
0: Erstmal möchte ich dir herzlich zu 30 Jahre Linkmichel gratuliere. Man hat ja letztes Jahr eigentlich schon 30 Jahre gemacht, aber das Jahr war ja im Prinzip sozusagen jetzt. Und jetzt kommt ja die Premiere.
1: Jetzt ist die Premiere vom Best of und 30 Jahre Linkmichel. Also ich muss echt sagen, ich kann selber kaum glauben, 30 Jahre. Ewigkeit.
0: Wie hast du denn jetzt die Auswahl gemacht? Das ist ja eine Fülle von Möglichkeiten, die du in 30 Jahren zusammengebracht hast.
1: Das sind tatsächlich 30 verschiedene abendfüllende Programme und es ist wirklich schwer, weil ich habe zuerst ein Programm zusammengeschrieben, das wäre dann ungefähr 4 Stunden gegangen. Und das musst du dann wieder alles rauskürzen, da musst du wieder alles machen. Und jetzt habe ich halt so kürzt, wie ich halt denkt habe und ich glaube, es ist, passt so.
0: Super. Gibt es denn irgendwas, was da ganz besonders am Herzen liegt? Ein ganz spezieller Sketch?
1: Ja, ich habe vor 25 Jahren habe ich mal eine Nummer geschrieben mit der Sharon Stone. Und die spiele ich immer, überall. Okay. Spiel ich, also das ist die Nummer, wo ich am öftesten in meinem Lanzerleben gespielt habe. Ich spiele sie nach wie vor. Das ist toll. Auf der anderen Seite ist natürlich auch ein bisschen schwierig. Nicht, wenn du vor 25 Jahren quasi dein größter Erfolg.
0: Ja,
1: aber die Nummer kommt super. Also die liegt mir, das ist die Nummer, die mir am meisten am Herzen liegt.
0: Ja, super. Dann gab es bestimmt auch mal eine Geschichte, die da total in die Hose gegangen ist.
1: Ja, zum Beispiel habe ich mal die grandiose Idee, dass man auf Mallorca auftritt. Am Ballermann.
0: Okay.
1: Grandios. Schwäbische Comedy auf Mallorca.
0: Klasse.
1: Der Jürgen Treffs, der Comedy. Und dann bin ich da tatsächlich auftreten, nachmittags um 4 Uhr. Damals hat man noch so Geigenmikrofone gehabt. Da waren 300-400 Leute drin in dem Laden. Bin auf die Bühne. Das hat keinen interessiert. Null, gar nichts. Hab da 10 Minuten geschwätzt. Null, niemand hat sie interessiert. Hab dann irgendwann gesagt, Leute, so, ich merke, das ist jetzt hier nicht das richtige Ambiente. Bin von der Bühne runter, hat keinen interessiert. Und irgendwann ist der Wirt von dem Laden zu mir hergekommen und hat gemeint, Michael, macht da nichts draus. Sind heute auch 90% Engländer da. Ah, das war das Größte, was ich.
0: Ich glaube, da wäre ich im Boden versunken. Gell? Wenn du weißt ja, die Masse, die grüßt dich und dann passiert gar nichts.
1: Nee, aber du brauchst auf dem Ballermann auch wirklich eine Comedy mal. Vor allen Dingen kein Schwäbisch, das bringt überhaupt nichts.
0: Ja, okay. Wobei man ja denkt, sind fast lauter Schwabe dort, gell? Wenn man so sieht, wer hier alles noch normale fliegt. Gell?
1: Ja, klar.
0: Ja. Wie bereitest du denn auf so einen Auftritt eigentlich immer vor? Das haben wir eigentlich auch noch nie besprochen. Ich weiß, du brauchst ein bisschen Ruhe vorher, das haben wir ja schon geschwätzt, aber du hast ja bestimmt auch einen Vorlauf. Wieso?
1: Ja, aber das eigentlich passiert, dass die Leute fragen oft, wie kannst du das alles auswendig lernen? Erstens, ist jetzt stur auswendig gelernt? Und zweitens, das, was du lernst, lernst du ja schon beim Schreiben quasi. Also du machst ja an einem Satz teilweise ewig rum, wie machst du die Wortstellung, damit die Pointe am Ende und dann hast du das irgendwie drin und dann probst halt noch im Auto, wenn du unterwegs bist oder ja, aber das ist eigentlich, also das sehe ich jetzt nicht als
0: Problem,
1: als das größte Problem an. Das funktioniert eigentlich immer.
0: Das ist ja toll. Du tust ja nicht bloß neue Aufträge. Ja, da gibt es ja auch die Schwabenacht, da kommt ja jetzt auch gerade wieder vieles an.
1: Ja.
0: Ist das was Besonderes, wenn du mit anderen zusammen auftrittst?
1: Ich mache beides gern. Es ist natürlich, wenn du mit anderen zusammen auftrittst, dann hat das Publikum die Möglichkeit, dass sie halt viele verschiedene Arten von Comedy sich angucken können. Und wenn du allein auftrittst, hast du eher die Möglichkeit, dass du zum Beispiel einen roten Faden einbaust, ein Running Gag, das geht natürlich nicht. Wenn du bis 15 Minuten auf der Bühne stehst, kannst du das nicht. Das kannst du halt nur bei Solo-Programmen.
0: Das macht dir aber eigentlich aus, genau die Sache.
1: Ja, also ich mache wirklich, wie gesagt, beides gern und lauft auch.
0: Ja, ich habe es gesehen. Ich habe jetzt fast schon wieder überall ausverkauft.
1: Ja,
0: Restkarte. Für Sonntag habe ich noch ein bisschen geworben, falls doch nur die eine oder andere Restkarte dann.
1: Ja, Sonntag ist immer ein bisschen schwieriger.
0: Ja, aber kann ja sein, wie gesagt, vielleicht.
1: Du kennst für Freitag, Samstag kennst locker 100 Karten mehr verkaufen, aber Sonntag ist immer
0: Tato. Halt.
1: Ja, klar.
0: Ja, stimmt. Ich gucke auch lieber Tato. Wobei, das wäre bei den Dubab-Mädchen. Die hören ja jetzt auf und da gibt es ja auch eine Geschichte. Ja. Dann habe ich was total Faszinierendes gefunden. Das wusste ich gar nicht. Was? Michel will es wissen.
1: Ja,
0: das
1: mache ich mit der Nördlinger Zeitung. Ja, genau. Ja. Das ist so, da gehe ich mit meinem Kameramann und meinem Tonmann, gehen wir zu Unikate oder interessante Leute im Neufner Tal und stelle denen ein paar Fragen.
0: Nee, war toll, ich habe die bei ja geguckt, war toll. Ja, und dann natürlich das Absolute. Ein Buch von dir.
1: Das war so. Meine Frau ist ja Autorin.
0: Ja.
1: Und meine Frau hat gesagt, Michael, du musst ein Buch schreiben. Und ich sage, um gar keinen Fall, nie im Leben, mache ich nicht. Und jetzt ist es fertig. Also sie hat sich durchgesetzt. Und das Buch heißt Meine Frau, ich und andere Ungereimtheiten. Und ja, der Titel sagt ja eigentlich schon alles.
0: Ja, ja. Ja, ich bin gespannt. Ich glaube, es wird echt ein Bestseller, weil man einfach da dein Leben ja irgendwo auch mit
1: ja,
0: begleiten kann.
1: Sicher,
0: und sich wirklich, wie du auch schreibst, dich wiederfindet. Das glaube ich schon auch.
1: Ja, das, nicht nur mich. Da wird nee, sich auch der ja, ein oder andere wird sich selber wiederfinden.
0: Das habe ich gemeint. Ja, genau, das ja. Ich gemeint ja. Ja, jetzt bin ich auf alle Fälle auf heute Abend gespannt. Ein bestimmt fulminantes Programm, wie immer. Es wird bestimmt eine tolle Geschichte wieder heute Abend. Frei mit drauf. Und viel Spaß und viel Glück.
1: Vielen Dank, mein Lieber. Und ich werde heute Abend, wie immer, alles geben. Und Leute, ich sage euch, hört mehr Mundartradio. Dankeschön.
0: Danke.
2: Und jetzt wünsche ich euch viel Spaß mit zwei Ausschnitten aus seinem neuesten Programm. Und natürlich darf da dabei Sharon Stone nicht fehlen.
1: Nee, Andrea, kennst du Basic Instinct, der Film? Basic Instinct. Mein Dieter, das du ihn kennst, weiß ich. Hua, du auch. Hast du noch eine Kuchen, Däfer? Nee, die meisten von euch werden einen Basic Instinct kennen mit der Sharon Stone. Und wer Basic Instinct kennt, der kennt auch diese berühmte Verhörszene. Es ist eigentlich die Szene des Films, ja, wo die Sharon Stone an diesem kurzen Gläutli auf dem Stuhl hockt. Und da macht sie ja Folgendes. Ich darf es gerade mal kurz in Zeitlupe demonstrieren. Also zunächst hat sie die Beine verschränkt. Dann geht sie her, setzt ein Bein ab. Und verschränkt die Beine dann wieder. Und jetzt hat er die damals drunter Orchid. Nix. Jetzt war das aber eine verdammt kurze Szene. Die Szene war verdammt knapp. Da hast du also damals mit der Standbildtaste vom Videorekorder... Boah, ich wette 100 Euro, du hast es auch probiert. Ich wette. Ist ja egal, jedenfalls meine Frau und ich, wir schauen Basic Instinct, gerade diese Szene. Und auf einmal meinst du so, ja Menschenskinder, da geht es wieder mal nur um Sex. Ich sag, hä? Naja, das soll doch nur scharf machen. Ich sag, pff. Ja. Schatz, sage ich, das hast du hier natürlich erneut einmal wieder ganz messerscharf analysiert. Weißt du, deswegen sitzt da nämlich auch die Sharon Stone, ja? Und eben nicht Mutter Beimer. Ne? Deswegen heißt der Film nämlich auch Basic Instinct, ja? Und eben nicht zwei Stützstrümpfe aus Castrop-Rauxel. Meinen Sie, aber die gefährdet schon die Sharon Stone? Ich sag, bitte? Naja, mit der wird's schon was anfangen. Ich sag, du Schatz, das ist doch wirklich so eine saublöde Frage. Sie überlegt bitte mal selber, du, wann in meinem Leben soll denn ich einmal die Sharon Stone treffen? Aber wenn? Ich sag, ja, aber wann? Aber wenn? Aber wann? Aber wenn, aber wann? Aber wenn, aber wann? Aber wenn, aber wann? Aber wenn, ich sag's sicherlich, wenn's nein läuft, Vollgas! Ne, kann doch gut sein. Kann doch gut sein, ne? Überlege mal, es ist Sonntagmittag. 13.30 Uhr. Der Michel hockt daheim in Neufen. Auf seinem Sofa. Er trägt dabei seinen 180% Polyester-Wohlfühl-Jogging. Kennt ihr die 180% Polyester-Wohlfühl-Jogging? Wo du so nach einmaligem Tragen so geruchsmäßig meinst. Lieber Gott, du sag einmal... Stehe ich doch eigentlich immer Katzenklo drin, du? Und auf einmal steht der Michel fest, oh mein Sohn mischt Zigarettenschachtel leer. Also schlüpft er behende in seine Adiletten, hockt ins Auto rein,
3: und fährt von Eufen aus zur nächstgelegenen Tankstelle nach, Achtung, Linzenhofen, um sich dort Zigaretten zu kaufen. Gegen 13.45 Uhr betritt der Michel die Aral-Tankstelle Weiß in Linzenhofen. Und wie jeden Sonntag um 13.45 Uhr in der Aral-Tankstelle Weiß in Linzenhofen rappelt die Katz, schnappt doch da die Sharon Stone rein. Sie will sich 3 Liter Motoröl kaufen. Zum der Körper einreiben. Und wie jeder Hollywood-Giganten-Millionen-Weltstar reagiert, wenn er mich sieht, ist sie natürlich verschüchtert. Ne? Gut, irgendwann traut sie sich dann, mich anzusprechen und sagt so, oh my God! Jesus Christ! Are you the famous Link-Michel? Who had great shows in Donnstetten, Grabenstetten, Feldstetten. Und ich sag yes and in Neufen also. Und weil es in dieser Tankstelle so saumäßig gemütlich ist, da zahle ich dir noch kurz den Unterberg. Und auf einmal sagt Sharon Stone, hey, famous Link-Michel, I have a great idea. Let's take my Learjet and let's fly together via Frankfurt to L.A. Und ich sag so, yes, Frau Stone. That's a real great. Also vom Ding her. But mine, I have a much. Jetzt pass mal auf. Let's doch einfach take my Ford Mondeo and let's drive together to my hometown Neufen. Und Sharon Stone ist natürlich kurz vor der totalen Ekstase. Gleich überleg mal, sie ist in ihrem ganzen Leben ist ja sie noch nie Ford Mondeo gefahren. Ich tu noch schwimm die Kindersitz hinter raus. Und fahr mit der Sharon Stone im Ford Mondeo zu mir heim. Und kurz bei mir vom Haus fällt mir ein. Kurz vom Haus denke ich, Mensch, Michael, du bist ein Depp. Du hast ja gleich dran denken müssen. Herrgott, nochmal, du hast ja schon Besuch. Aber gut. Sag mal, okay. Dann muss halt in dieser Situation, in Gottes Namen, die Julia Roberts so lange in Garage. Kann meine Frau nicht drüber lachen. Aber weh, komm mal da rein im Fernseher. Da rein kennt ihr alle, wo die Frauen so drauf abfahren. Da rein. Ich sage immer, der böse Klebestift. Der Bad Brit. Wenn der böse Klebestift im Fernsehen kommt, der Bad Brit. Oder der andere Depp da, der Johnny. Du, da kniet meine Frau vor der Kiste, da stupft die fast in der Fernseher rein. Oh, der Bad Brit, oh, der Johnny Depp. Ich sage, was willst du jetzt mit dem Depp, Johnny Depp? Ich sage, du pass mal auf, der raucht. Der sauft. Ne? Der hurt. Und bei aller Liebe, Schatz, aber das kann ich besser. Oh. Nein, ist ja so. Nee. Da kriegst du diese finsteren Gedanken. Hast du ab und zu so finstere Gedanken? Hä? Hast du ab und zu? Nein. Soll er rausgehen, dann kannst du einen Befreiter sprechen. Ne, wisst ihr, was mein finsterster Gedanke ist? Das ist, dass ich irgendwann einmal irgendwo vor irgendeinem Publikum stehe und auf einmal erhebt sich vollkommen unvermittelt eine Frau im Saal und ruft mir hingebungsvoll entgegen, Michel, ich will Geld von dir. Und ich rufe zurück, welches? In der Pause habe ich mir gerade reiflich überlegt, ob ich das jetzt echt sagen soll. Aber mir scheißegal, ich ziehe das jetzt gnadenlos durch. Es mag sich ein bisschen emotional anhören, ein bisschen gefühlsduselig, bis ich halt Sachen anhören, wenn sie direkt von Herzen kommen. Ich glaube, ich auch das erste Mal, dass ich das überhaupt zum Publikum sage. Aber wisst ihr, ich war schon in vielen Städten. Ich war tatsächlich schon in vielen. Ich war schon in Berlin, in München, in Stuttgart natürlich. Ich habe die humoristische Triangel der Schwäbischen Alb bereist. Also Grabenstädte, Donnstädte, Feldstädte, war ich. Und überall, wo ich war, habe ich mich vor das Publikum gestellt und habe gesagt, und Herrschaften, ihr seid das beste Publikum von der ganzen Welt, ja, und überall habe ich gelogen. Weil ihr seid natürlich das beste Publikum. Ja.

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Ich geh zum Schulstoffschwind und frag, wie der das findet. Der sagt mir kurz und knapp, dass das Sandalen sind. Ich glaub, ich bin, ich glaub, ich bin, ich glaub, ich bin. Was geht denn da jetzt ab? Ihr habt zwei Rieselöcher in meiner Lieblingskap. Was geht denn da jetzt ab? Was geht da ab? Kaum dann hinaus auf die Straße, da ist Gekicher groß. Ich tue mein Kap und hey, das ist mein Unterhose. Was ist denn da jetzt los? Ich habe einen braunen Fleck auf meiner Jogginghose. Was ist denn da jetzt los? Jetzt fällt mir's wieder ein, so könnte es gewesen sein. Ich schlaf beim Fernsehen als mit Toblerone ein. Was ist denn da passiert? Ich hab beim Banshee-Sprung gerade den Boden berührt. Was ist passiert? Der Doktor an meinem Bett, der fragt mir ganz kokett, dass ich das Banshee sei, gar nicht befestigt hätte. Ich glaube, ich bin. Never the cup. Geht's euch auch so? Naja, aber irgendeine Ursache müsste es ja haben. Kann das das Alter sein? Ich rufe ins Rathaus rein, in dir mein Führerschein. Die sagt mir kurz und knapp, dass ich gar keinen hab. Jetzt fahre ich 20 Jahre bei meinem Aufwahl frei. Weiß ich auch nicht, ich setze jetzt wieder gehen. Ich glaube, ich bin. Was war das nochmal?

0: Zwiebeln braucht man nicht so.
1: Halt mal. Also da braucht man unbedingt Zwiebeln.
2: Also die Mary tut keine nein.
3: Also das polarisiert jeden Abend unglaublich. Die lassen wir weg, die Strophe.
2: Ja, lassen wir sie weg, ja.
3: Lassen wir weg.
2: Also gut.
0: Aber jetzt eine gescheite Fleischbrühe, aber jetzt eine gescheite

im nächsten Lied eine solche Sache, die Geschichte eines Hooligans, eines Oberfans, eines total harten. Er ist der Chef am Megafon und er, ich glaube, er ist sogar Fan vom 1. FC Nürnberg, kommt aus Schüsseried und jede Nacht fährt er rum. Er ist derjenige, der das Megafon führt im Schwarzer Block. Und nachts kommt er heim total besoffen, total übermüdet oder halber totgeschlagen von den gegnerischen Hooligans. Dann fängt er an zu schreien in der Nacht. Er schreit, Tor, Tor, Tor. Oder er schreit, Rot, ist doch rot. Ihr Hurenbeck, ist doch rot. Oder er schreit, Vor, Vor, Vor, Vor, Rebellion, Vor, Vor. Aber er schreit nicht. Und hier beginnt der Musikdiebstahl. Er schreit nicht, more, more, more, wie der Dieb und Klauer Billy Idol. Wobei ich nicht mal genau weiß, was es more, more, more bedeutet. Wahrscheinlich irgendeine Sauerei. Irgendeine Sauerei. Mein Lied ist hart, ehrlich und brutal und heißt Rebellion im Stadion.

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0: Telefon klingelt in aller Herrgottsfried. Und es ist, weil ihr allein wohnt, leider ganz bestimmt für mich. Vom Schlaf noch ganz verpeilt, frag ich gründig, ja, was gibt's? Hier neu recht höhnt's im Hörer, klirrend kalt und spitz. Wir haben gehört, dass Sie ein exklusiver Musiklehrer sind, weil unsere Tochter, die Chantal, ein hochbegabtes Kind, die soll doch jetzt der Instrument lernen dürfen müssen. Und was für uns, frag ich? Ja, aber das müssen Sie doch wissen. Ich zuck zusammen und denk mir, Widerspruch macht da nicht viel Sinn. Und Frau Neurecht dringt auch gleich mit Vehemenz auf einen Termin. Ich frag, wie ist das mit der Tochter? Ist die denn auch dazu bereit? Unsere Chantal steht bei Fuß, ab sofort und jederzeit. Außer montags, ehrlich gesagt, da wär's ein bisschen blöd. Weil unser aller Liebling da schon zum Eiskunstlaufen geht. Später singt sie noch im Schulchor die allererste Stimme. Und wenn Chantal da fehlen tät, das wär für uns ganz schlimm. Okay, sag ich, noch teile sie halt für den Dienstag ein. Am besten gleich am Nachmittag, da wär noch alles frei. Oh, am Dienstagnachmittag, das ist jetzt ganz schlecht, weil unser Spatz doch auch so gern mal zum Reiten soll er möcht. Und auch danach hat sie keine Zeit, da muss sie zum Judoka. Sie macht doch gerade der schwarze Gurt beim Hayaki Sukuma. Anschließend Spanisch, dann Russisch, dann Französisch Seminar. Und dann noch die Musikstunde neu, das wär nicht zumutbar. Und auch am Mittwoch, da geht gar nichts, das sage ich Ihnen gleich. Da trainiert sie nämlich exklusiv im Tennissportverein. Sie rangiert zwar clubintern, längst schon auf dem ersten Platz, doch sie soll doch mal in Wimbledon spielen, unser Schatz. Sie schlägt schon wie ein Profi, bloß die Rückhand ist noch schwach. Das ist der Grund, warum sie abends jetzt das Zusatztraining macht. Und hinterher muss sie noch geschwind zur Chess-Gymnastik fahren, weil so ein bisschen Bewegung kann, so man kennt nie Schaden. Meistens ist dann auch schon Zähne und sie wird lachen. Doch irgendwann, da muss Chantal ja auch mal Hausaufgaben machen.
1: Okay, sag ich, dann legen wir's auf den Donnerstag.
0: Oh, am Donnerstag, ich mein, dass sie da schon was hat. Ach ja, da fängt sie doch jetzt mit der Laufstegschulung an, damit sie sich bewegen lernt wie ein richtiges Mannequin. Aber vielleicht ging's abends nach dem Schwimmkurs, da ist es zwar schon Nacht, aber mal in der Woche Gott schon, dass man da mal eine Ausnahme macht.
1: Also nachts, das passt mir jetzt nicht, hör ich mich entgegnen. Dann müssen wir das Ganze halt auf der Freitag legen.
0: Neu, da ist sie bei McDonald's, weil irgendwann da braucht das Kind ja schließlich auch mal was Warmes in sein Bauch. Sie hat eh schon so viele Probleme mit der Magen, doch vielleicht ist nur am Nachmittag. Gleich nach der Hausaufgabe, ach was redi, da ist sie doch schon ab 4 im Ballett. Später Golf und Aquastepp, also freitags, da geht's nicht. Und am Samstag muss ich, glaub ich, wegen ihrer Bulimie, ihrem Juckreiz und dem Muskelzucker zur Psychotherapie, weil sie dauernd so schlecht träumt, spuckt und Fingernägel beißt und manchmal völlig grundlos so der Kopf nach hinten schmeißt. Kein Mensch weiß, wo das herkommt, nicht mal ihr Therapeut. Und so eine Elektroschockbehandlung, das braucht halt auch seine Zeit. Aber zurück zu der Musikstund, die wär's denn sonntags denn zu spät?
1: Also, da muss ich sie enttäuschen. Sonntag schaff ich nicht.
0: Also da hört sich doch alles auf, das glaub ich ja wohl nicht. Sie meinet wohl, dass wir auf sie angewiesen sind. Nach unserer Chantal schlägt sich andere Lehrer die Finger, die wär glaub eh schad für sie. Ich denk, da red ich gar nicht länger, hat wegen den bissle Sonntag keine Zeit für unser Kind. Ja, sie Schnäppchenmusik können sie, was glauben sie denn, wer sie sind? Auf euch wie sie können wir verzichten, sie Instrumente-Schinder. Unsere Chantal kriegt sowieso bloß jemand mit dem Herz für Kinder.

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Sie schallt im Grund eine anständige Frau. 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Ja, so etwas Gutes, das hast du noch nie gerochen. 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

0: Buffet, Trombierer, zu drei. Servus.
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0: Grüß Gott. Jetzt kommen wir auf unsere Grüße. Ich glaube, das ist Schwäbisch so reichhaltig wie kaum ein anderer Dialekt. Das Hochdeutsche gleich gar nicht. Am bekanntesten ist das Grüß Gott. Natürlich auch das Ade. Oder so, kommt er. Wer der Gau? Also wenn jemand also fort will, bestätigt man das nochmal. Und dann ein ganz altes Wort, das meint man bloß aufs Bayerische angewendet, das ist das Servus. Das ist durchaus auch ein schwäbischer Gruß. Servus, sowohl zur Begrüßung als auch zur Verabschiedung. Es kommt zum Lateinischen, es meint Diener. Im Österreichischen kann man es noch hören, ergebenster Diener. Das ist das Servus. Dazu gehört auch Salve, sei gegrüßt. Also, ein bisschen veranschaulicher, wenn man einem Vertrauten begegnet, einem Schulkameraden oder Verwandtschaft, dann sagt man einfach Grüß Gott. Das sagt man einem Fremden gegenüber. Und man bestätigt ihn so, kommst daher, bist am Schaffen oder magst noch. Bevor man also grüßt, sagt man gleich magst noch. Wo willst du hin? Also dies ohne lange Vorrede, dieses Einschließen. Und diese Vielfalt ist also verloren gegangen. Heute nur noch dieses grausame und wirklich schmerzhafte Tschüss.

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0: Bene, Buffet, Trombierer, zu drei, Servus, schwäbische Sprechstunde mit Wilhelm König. Grüß Gott, herzlich willkommen zur schwäbischen Sprechstunde. Der heutige Begriff, Streu. Schläge sind gemeint, hauptsächlich Schläge bekommen. Es geht oder es besser, hat's geht, die Redensart. Wenn jemand noch bevor ihn ein Stück oder Hand trifft, jammert, nur seit wird der schreit, schau fort, ist Streu. Ein vielfältiger Begriff im Schwäbischen, aber auch im Deutschen allgemein. Geschrieben wird es im Wörterbuch als Streich. Und da fällt einem ja die Redensart 7 auf einen Streich ein. Und ein Baum, der mit der Axt gefällt werden soll, fällt auch nicht mit dem ersten Streich. Wer mit einer Sache zurechtkommt, kommt damit Streich. Eine zweite Redensart, Streukrieger wie Hupperte, spielt wieder in der Kindheit. Ich will es einmal so erklären, als Kinder sei man in Wald oder ein Bach und habe uns Pfeife aus Esche gemacht. Im Frühjahr, wenn der Saft steigt, noch geht auch die Rinde leichter vom Holz. Das Stickle, das man braucht hat, haben wir uns an den Schenkel gelegt, mit dem Griff vom Messer, das man eben im Hosensack mitgeführt hat, so lang auf das Stickle geschlagen, kauert, bis sich die Rinde gelöst hat. Eben für die Hupperte. So die mundartige Bezeichnung wird Pfeife oder Flöte heißt es im Wörterbuch. Endlos im Schwäbischen. Es braucht natürlich noch mehr, bis aus der Pfeife oder Flöte ein Ton herauskommt. Und zu allem hat man Sackmesser braucht. Soll ja nicht mehr sagen, die Hupperte gäbe es bloß im Schwäbischen. Denn Frage war, ist nur die Hupe? Das akustische Warnsignal der Kraftfahrzeuge? Schallnachahmendes Instrument? Es wird halt anders geschrieben und ausgesprochen. Aber wenn es laut ist, tut es auch weh. Da schreie ich nur aufheilen.
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0: Wie geht es denn?
1: Gut, gerade nicht. Aber besser.
0: Ha, es ist doch gut, wenn's dir besser geht.
1: Ha, besser wär's, wenn's mir gut ging. 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
0: Der Unterschied zwischen was denn?
1: Ha, das will ich ja gerade von dir wissen.
0: Sag mal, rauchst du?
1: Aber nein.
0: Schad.
1: Ja, warum denn schad?
0: Weil es dir gut tun hat, wenn es aufgeben hat.
1: Bist du da?
0: Neues Pferdli scheint nicht daheim.
1: Aber ich hab dich doch gerade am Fenster gesehen.
0: Wirst lachen, wie die auch gerade auf der Straße. Ein Saugaudi.
1: Ja, ja.
0: Du, wie war denn dein Urlaub in Venedig?
1: Hat saugiert. Die Venediger, weißt, die singen den ganzen Tag. Obwohl ihre Straßen dauernd überschwemmt waren. 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
0: Gar nicht, das blast man. Was liest denn da gerade?
1: Ich lese gerade das Kapital von Karl May.
0: Du Hutzimpel, das Kapital ist doch von Karl Marx.
1: Ach drum, ich habe mich schon gewundert, weil gar keine Indianer drin vorkommen.
0: Wo hast denn die Beine her?
1: Aber mir sind ein paar Tomaten an den Kopf geflogen.
0: Von Tomaten kriegst du keine Beile, du Simpel.
1: Aber weißt, die waren nur in der Dose. Oh, ich gang ins Bett. Müde bin ich. Känguru.
0: Ach, du Granatenbachel, das heißt doch, müde bin ich. Geh zur Ruhe.
1: Ja, was ist denn noch ein Geh zur Ruhe?

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1: Ich lese jetzt eine Geschichtle aus meinem neuen Büchle. Häumet aber rau, meint der Wunderfitz. Die Kicker vom Heutemer FC. Häumet aber au. Heuer hat der Wunderfitz ausbrillt, wie er im Radio das Ergebnis von seinem denkwürdigen Freitagabendspiel in der Fußball-Bundesliga gehört hat. Die Heutemer Fußballer haben doch tatsächlich in der Hölle vom Dortmunder Westfalenstadion beim deutschen Vizemeister einen 0-2 Rückstand spektakulär aufgeholt und hätten fast noch gewonnen. Als gebürtiger Heutemer Knöpfleswäscher hat der Wunderfitz ja schon seit 15 Jahren den unglaublichen Erfolg von seinem früheren Verein, dem damaligen Heidenheimer Sportbund, später FC Heidenheim, in der zweiten Bundesliga mit größter Spannung verfolgt. Er ist zwar nicht Fußballer gewesen, sondern hat bei den HSB-Fechtern als Junger mitgemischt und sich bei Süddeutschen Meisterschaften gegen die Haudegen von der Tauber rund um den jetzigen IOC-Chef eine Menge schmerzhafte Treffer eingefangen. Und unter uns, der Kerle hat schon seinerzeit als Jungspund auf der Fechtpiste so bissig und hintersche Fiersche gefeitet wie heute. Aber ist halt als Olympiasieger und oberster Funktionär unglaublich erfolgreich wie bis zum Ukraine-Krieg sein Kumpel Wladimir. Ein ganz anderes Erfolgsrezept wird bei den Fußballbossen vom FCH verfolgt. Da ist man, wie auf der Ostalps, halt seit jeher ehrlich, grad raus, zuverlässig und seit 2007 ewig treu ihrem gebürtigen Brenztäler Cheftrainer Frank Schmidt. Und schenkt sich gegenseitig zum Jubiläum als längst gedienter Bundesliga-Coach termingerecht einen Sieg gegen Bremer Fischköpf. Für den Wunderfitz als Fußballfan wird's in der kommenden Saison freilich nicht einfach. Als junger Ostelbler an der württembergisch-bäuerischen Grenze ist man mangels anderer Auswahl schon immer Bayern-Fan gewesen. Vor allem wegen Bomber Gerd Müller aus der Nördlinger Nachbarschaft. Danach ist man als Böblinger Kreisbürger logischerweise VfBler geworden und bis heute halt mit Ach und Krach geblieben. Trotz langer Leidenszeit seit der letzten deutschen Meisterschaft anno 2007 und dem andauernden Durcheinander in der Cannstatter Vorstandsetage, wo sie so Prachtskerle wie der Hitzlsperger Thomas gegen die Wand hinlaufen lassen. Aber zum Glück geht es mit dem Spross aus der Ulmer Metzger- und Fußballerdynastie Hoeneß ja wieder kräftig aufwärts, wo die Badner aus Freiburg endlich wieder mal im Neckarstadion als saftige 5-0-Klöpfe verpasst hat. Was freilich am Wunderfitz seiner besseren Hälfte gar nicht gefallen hat, weil sie ohne Ende von den coolen Dreisamtäler Kicker und ihrem kernigen Trainer schwärmt. Alles ist natürlich klar wie die Brühe von einer schwäbischen Flädlesuppe. Beim württembergischen Neckar-Brenz-Derby am 1. Novemberwochenende hockt der Wunderfitz bei SWR 1 Stadion in Rot-Blau vor der Radio-App oder fast lieber im arschkalten schwäbisch-sibirischen Alpstadion, wenn's nur Plätzle gäbe. Und ab mir auch entschieden, hieß der Wunderfitz sogar wie so mancher andere Herberger mit heutiger Migrationshintergrund die Stadtflagge mit dem Heidekopf drauf. Das tät man sich doch arg gefallen lassen, meint der Wunderfitz und freut sich jetzt seither granatemäßig, wenn die Knöpfleswäscher danach 2-0 gegen den VfB, 3-2 gegen die Freiburger, 3-2 gegen die Münchner Bäuerer gewonnen haben und jetzt sogar in der Europa-Liga mitmischen.

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1: Das Beste von Willi Reichert, Gläse von Sandra Lenzenmeier. Sparsam, der tut's nochmal, sagt der Heiner im Bahnhofswirtschäftle und legt den Zahnstocher wieder ins Glasschäle zurück.

0: mein Ehemann, der weiß, was sie dann mag. Die ganze Nacht ganz wild und hemmungslos. Und nach dem Frühstück geht's nochmal von vorne los.
1: Aber mir reicht, wenn ich weiß, dass sie kommt.

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Danke. 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Kennt ihr noch? Kein Problem, okay, dann machen wir die lange Version. 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
dann hängt halt der Riesel nach. Schöner kann man sowas doch gar nicht sagen. 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

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Danke. 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Sowas kann nicht jeder kennen. Er sagt zu draußen Dusser und zu herausen Husser. Zu drüben sagt der Dieber und herüben, das ist Hieber. 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Willst nämlich bleiben, ja dann musst du gauen. Nicht jeder kann die Sprache verstauen. Stunden, das sind Stund. 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Das ist der Sound vom Schwauberland. Doch nur eins an unsere junge Leute, die oft bloß nur Hochdeutsch kennen heit. Das ist gut, wär's fast überall verstanden. Doch unser schön Schwäbisch kommt dabei abhanden. Und ich tät es wirklich schätzen, sie kennt das auch noch Schwäbisch schwätzen. Denn es hilft in unserer kleinen Schwauberwelt, bist mindestens zweisprachig aufgestellt. Und als gebildet gilt nur jener Mann, der richtig Schwäbisch schwätzen kann. Okay? In diesem Sinne, danke.

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